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5: Hallo alle zusammen zur neuesten Ausgabe von Free Spirit Jugendradio
6: auf Max Neo.
5: Ich bin die Caro.
6: Und ich bin die Lea.
5: Und wir sind unterwegs für euch auf der Leipziger Buchmesse.
6: Gerade stehen wir in Halle 4. Hier sind ganz viele internationale Verlage.
5: Und natürlich, es gibt auch noch die Halle 1 mit der Manga Comic Con, Halle 2, Halle 3, Halle 5. Und da gibt es ganz, ganz viel zu entdecken und zu lesen.
6: Und wir nehmen euch heute mit auf unsere Entdeckungsreise. In diesem Jahr gibt es tatsächlich über 2000 Verlage auf der Messe.
5: Spezialthema ist dieses Jahr übrigens kein bestimmtes Land, sondern das Thema Lesen entlang der Donau.
6: Und was heißt das genau?
5: Es werden verschiedene Länder vorgestellt, die alle entlang der Donau sind bis zum Schwarzen Meer.
7: Echoraum Donau. Starke Stimmen aus dem Donauraum. Und sie sehen es und sie werden es hören. Die starken Stimmen aus dem Donauraum sind weiblich. Wir bitten Ina Derke gleich, uns dieses noch sehr junge Mädchen in zwei unterschiedlichen Geschichten vorzustellen. Wobei ich da nur einfügen möchte, dieser Roman, Lorina Baldiano erzählt ihn in sehr vielen kleinen, kurzen Geschichten.
8: Wenn ich meine Bettdecke über den Kopf ziehe, sehe ich mich im Salon von Tanti Musa in Bukarest. Rest wieder. In einem Samtkleid und mit einem Hut aus Pfauenfedern auf dem Kopf. Wie in allen Fotografien von ihr. Alles, was ich über Tanti Musa weiß, stammt von Fotografien. Jedes Mal, wenn sie zu uns kommt, ist einer ihrer vier Koffer voller Bilder. Tanti Musa in Rom, Tanti Musa in Paris, Tanti Musa auf Seereise, Tanti Musa in ihrem Salon in Bukarest, umgeben von anderen Damen mit Spitzenhandschuhen. Tanti Musa ist die Schwester meiner Großmutter. Als sie noch Mascha hieß, hielt Großvater um ihre Hand an. Nach einigen Krügen Wein, die das Familienoberhaupt hinunterstürzte, sah sich Großvater plötzlich, statt mit Mascha, mit Ileana verlobt, der älteren Schwester. Denn so gehört es sich in einem anständigen Haus. Die Mädchen heiraten nacheinander und mit der Ältesten geht es los. Ileana ist also meine Großmutter. Mascha ging aus Freude oder Ärger zusammen mit Ulita, der anderen jüngeren Schwester, nach Bukarest. Ulita wurde in der ersten Woche in der Straße von der Straßenbahn überfahren, als sie die Straße überquerte. Die Erinnerung an sie löste sich für immer in der Bukarester Luft auf und hinterließ keine einzige Spur. Es gab kein Foto von ihr, weder für das Grab noch für das Familienalbum. Mascha verheiratete sich mit einem Italiener, der in Bukarest Kosmetik verkaufte. Mit den Farben aus seinem Geschäft wurde sie blond und wurde zu Tanti Musa. Meine Tanti Musa. Wenn mir meine Brüder Kopfnüsse geben, weil ich nicht höre oder ihnen freche Antworten gebe, sage ich ihnen, dass mich Tanti Musa holen und adoptieren wird. Ich werde mit ihr nach Bukarest gehen und nie mehr zu ihnen zurückkehren. Ich werde ihnen höchstens Bilder mit Seidenkleidern schicken. Ich sage das einfach so, um ihnen Angst zu machen. Denn ich weiß, dass Tanti Musa kein Kind hat und auch keins will. Mich will sie auch nicht. Sie versteht sich aber darauf, mich mit ihren Geschichten, wo sie war und woher sie diesmal kommt, an mein Stühlchen zu fesseln und meinen Mund offen stehen zu lassen. Mit meinen Gedanken reise ich ihr durch die Welt hinterher. Manchmal sogar noch weiter, an Orte, an denen sie noch nicht gewesen ist. Und noch nicht einmal die ärgerliche Stimme von Mama kann mich zurückholen. Träumst du wieder herum, meine Liebe? Pass mal auf. Du wirst dich wieder mit deinen Gedanken verirren und dann kommt der Doktor und gibt dir eine Spritze.
7: Ich habe mich beim Lesen manchmal gefragt, ob Sie mit Ihrem Aufbruch nach Paris vor 26 Jahren die Träume des kleinen Mädchens verwirklicht haben oder ob erst Ihre Übersiedlung dieser Geschichte diese Wendung gegeben hat.
9: Ich habe sicher, dass ich identisch mit der Heroine bin.
10: Ich bin nicht sicher, dass ich meine Heldin beneidete. Wie jeder Schriftsteller, jede Schriftstellerin.
9: Ich habe adăugat anumite caracteristici ca să completez.
10: Habe ich sie mit bestimmten Eigenschaften ausgestattet, die über die meinen, wie ich glaube, hinausgehen.
9: Și sunt sigură că am fost foarte conștientă când am scris.
10: Und ich bin sicher, dass ich das sehr bewusst gemacht habe.
9: Că fiecare embrion vrea să iasă din uter.
10: Jeder Embryo will den Mutterleib verlassen.
9: Fiecare copil vrea să plece.
10: Jedes Kind,
9: de la mama și de la tata.
10: Jedes Kind will weggehen, sowohl von der Mutter als auch vom Vater.
9: Și așa decurge și se dezvoltă omenirea.
10: So entwickelt sich die Welt, so lebt die Menschheit.
9: Și sunt sigură că toți copiii, de oriunde ar fi, visează la fiecare la Parisul lui.
10: Und ich glaube, jedes Kind, wo immer es lebt, erträumt sich sein Paris.
11: Hallöchen alle zusammen, Caro wieder für euch. Ich bin diesmal nicht weit gekommen, sondern aus dem Pressebereich raus und bin jetzt hier beim Konferenzraum irgendwie hängen geblieben, weil hier steht eine lange Schlange. Wen habe ich denn hier?
12: Hi, ich bin Oskar und ich mache Cosplay heute als Ventias Genshin Impact.
13: Hi, ich bin Victoria. Ich bin eigentlich gar nicht fürs Cosplay hier. Also ich bin eigentlich zur Buchmesse gegangen über meine Mutter, weil die hat hier einen Stand von der Arno-Schmidt-Stiftung. Und genau, aber ich kenne halt Oskar und deswegen bin ich hier so ins Cosplay reingerutscht.
11: Das ist sehr cool. Als wer bist du denn hier, Oskar?
12: Als Venti aus Genshin Impact in seiner A-Konversion.
11: Und wie siehst du denn aus? Könntest du das mal kurz...
12: Also ich habe komplett weiße Sachen an, habe große Engelsflügel und habe halt meine blaue Wig.
11: Wie bist du denn zum Cosplayen gekommen?
12: Durch Freunde tatsächlich. Ich cosplay seit ungefähr 5 oder 6 Jahren. Ich wurde mal von Freunden mit auf eine Convention eingeladen und dann ist es seitdem irgendwie weitergegangen.
11: Und jetzt ziehst du sozusagen die Nächsten mit. Was hast du denn hier noch auf der Buchmesse alles vor?
13: Also ich möchte auf jeden Fall heute noch ins Musikcafé schauen, weil ich auch selber sehr viel Musik mache und da noch ein paar Veranstaltungen mehr anschauen und dann einfach so ein bisschen rumschauen durch die Hallen.
11: Und jetzt steht ihr ja gerade in einer Schlange. Für was steht ihr denn hier an?
12: Für Fadenkunst heißt das, glaube ich. Da macht man ein Notizbuch im japanischen Stil für sich selbst.
11: Cool. Habt ihr irgendwelche Tipps für andere, die jetzt zum Beispiel mit Cosplayen anfangen möchten?
12: Also erstmal immer an sich selbst glauben. Es ist nicht wichtig, was andere denken, sondern wenn dir selbst das Cosplay gefällt, dann ist es richtig so. Cosplay Nischencharaktere, nicht unbedingt die popular sind, sondern die man selber liebt. Und immer ganz viel Wasser mit auf Cons nehmen und bequeme Schuhe, sage ich mit High Heels.
11: Das ist sehr cool. Wie hast du dich denn das erste Mal gefühlt, als du ein Cosplay anhattest?
12: Also es ist erstmal ein komisches Gefühl, aber es ist auch ein schön komisches Gefühl, weil man halt sich halt selbst baut und selbst erarbeitet hat und dann ist es wirklich so, hey, das habe ich gemacht, das ist mein Ding sozusagen.
11: Also hast du auch dein Cosplay komplett selber gemacht?
12: Komplett selbst genäht alles. Also der Schmuck ist gekauft, aber der Rest ist selbst genäht.
11: Und wie lange brauchst du da dafür?
12: Ich gucke weislich nicht auf die Uhr für meine eigene mentale Gesundheit. Ich sag mal so, ich habe 2 Staffeln Lucifer durchgeguckt, während ich dieses Cosplay genäht habe. Also 24 mal 40 mal 2 kann man sich ausrechnen.
11: Jetzt sind die Mathematiker gefragt.
12: Da bin ich raus.
11: Buchmesse in 3 Worten.
13: Kreativ, vielfältig.
12: Spannend.
13: Ja.
11: Vielen Dank.
13: Von Kika steht hier auch ein Stand. Ich frage gleich einfach mal, ob die Leute hier am Stand mir erklären können, was sie hier machen. Wen habe ich denn vor mir?
14: Den Jonas.
13: Was ist deine Aufgabe hier in der Station?
14: Ich betreue unser Glücksrad, bei dem die Kinder oder auch alle anderen Erwachsenen jeden Alters, die Bock haben, drehen können. Und wenn sie Glück haben, gibt es direkt einen Preis. Oder sie müssen erst eine knifflige Frage beantworten.
6: Kann ich das auch einfach mal ausprobieren?
15: Ja, klar, leg los.
6: Okay, dann drehe ich einfach einmal. Und hepp. Kassieren. Was passiert bei Kassieren?
14: Kassieren klingt ziemlich gut. Du hast direkt gewonnen. Du musst nicht mal eine Frage beantworten.
6: Oha, wow, okay. Also,
15: wenn du möchtest, kannst du natürlich trotzdem.
6: Ich würde, glaube ich, gerne trotzdem eine Frage beantworten. Was gibt's denn so?
14: Okay, wir schauen mal. Was sind Free-to-Play-Spiele?
6: Das sind Spiele, die man kostenlos spielen kann, meistens über einen App-Store oder über eine Website. Ich weiß, dass ich früher Free-to-Play-Spiele auf jeden Fall gespielt habe.
15: Ja, ich auch.
6: Da gibt es aber tatsächlich sehr häufig auch sehr viel nervige Werbung.
15: Ja.
6: Das ist aber das, wodurch das halt eben finanziert wird. Liege ich da richtig?
14: Ja. Sehr gut erklärt. Das ist meistens, wie du sagst, ein Spiel, was erstmal kostenlos ist, aber oft, weil die ja trotzdem irgendwie Geld verdienen wollen, gibt es dann doch irgendeinen Teil, wo man Geld ausgeben muss. Aber Frage richtig beantwortet, du darfst dir gern einen Preis abholen.
6: Eine letzte Frage hätte ich noch. Was gibt es denn sonst so an Fragen, die man hier ziehen könnte?
14: Das ist ganz unterschiedlich. Das entscheide ich auch immer so ein bisschen, je nachdem, wie alt die Leute sind. Weil wir haben ja verschiedene Formate, wo es um Medienkompetenz geht. Und manche sind eher für Vorschule oder jüngere Kinder und manche eher für Teenager. Und dann geht es bei manchen Sachen eher um Bücher, manchmal um Filme. Es gibt aber auch Handyfragen, eher so Richtung TikTok. Alles möglich, bunte Mischung.
6: Das ist auf jeden Fall interessant. Ich danke dir.
14: Sehr gern.
16: 25 Jahre alt geworden. Es bringt nichts, jung zu bleiben, wenn man dafür tot ist. Wolfgang Gispert, Arbeiter, ist am 3. November 1989 gegen 2 Uhr 0 Minuten in Frankfurt am Main vor dem Anwesen Theodor Heuss Allee 44 bis 56 gestorben. Onkel J. schildert es so. Für mich ist das alles im Nebel. Meine Examensnote, der Mauerfall und Wolfgangs Tod sind alles eins geworden. Das überlagert sich alles. Er schrieb mir 2010, jedenfalls eröffnete mir meine damalige Freundin, was passiert war. Ich sollte zu Hause anrufen. Dann rief ich Mutter an, die ganz aufgelöst natürlich war. Jetzt stell dir vor, von der Polizei hat man sie telefonisch benachrichtigt. Wolfgang war in Frankfurt auf der Straße gefunden worden, Kreislaufkollaps, wie gesagt wurde. Er soll alleine in Frankfurt gewesen sein, Biggie und er sollen vorher Streit gehabt haben. Jetzt muss ich mir vorstellen, ich hätte dieses Spritzen-Cosplay an. Exzess mit frühem Tod. Anyway, jedenfalls hingen beide, Wolfgang wie Biggie, in der Scheiße. Haben allerdings auch nichts gesagt. Und doch erzählt er auch von einem Anruf von Wolfgang.
11: So, ich bin's nochmal, die liebe Caro. Und ich habe wieder ein paar Cosplayer vor mir stehen. Wen habe ich denn hier?
17: Ich bin Lloyd aus Berlin und ich cosplay Krona aus Soul Eater.
18: Ich bin Victor, auch aus Berlin, und ich cosplaye Lightning McQueen aus Cars.
19: Ich bin Artemisia, auch aus Berlin, und ich cosplaye Special Week von Uma Musume.
20: Und ich bin Nele, überraschenderweise auch aus Berlin, und ich cosplaye Silent Suzuka, auch aus Uma Musume.
11: Wie kommt es, dass ihr alle aus Berlin hier hergekommen seid?
19: Also es ist einfach für uns zumindest, oder für mich zumindest, meine Lieblingsconvention. Man kommt easy hierhin aus Berlin. Es sind mit dem RE nur 2-3 Stunden. Und ja, also das ist für mich der Hauptgrund.
11: Seid ihr denn nur den einen Tag da oder wart ihr jetzt das komplette Wochenende dabei?
18: Wir waren alle Tage da, Donnerstag bis Sonntag.
11: Und seid ihr dann zwischendurch heimgefahren oder habt ihr irgendwo übernachtet, gecampt?
17: Nee, wir waren in Halle und hatten da ein Airbnb und waren da alle zusammen, ja.
11: Sehr cool. Und dann jeden Tag ein anderes Cosplay. Wie groß ist denn eure Tasche?
20: Wir haben tatsächlich gerade unsere Koffer abgegeben. Also wirklich schon so ein halber Körper großer Koffer, wo dann gut 4 Cosplays oder auch mehr oder auch weniger reinpassen.
11: Wie seid ihr denn zum Cosplay gekommen?
19: Ich weiß es tatsächlich gar nicht. Cosplay schon seit ich 12 Jahre alt bin. Ich fand einfach Anime cool und da hat man irgendwie den Weg davon gesehen. Oder ist es einfach natural gekommen, zumindest bei mir.
18: Eine Ex-Freundin von mir brauchte für eins ihrer Cosplay einen Book-Boyfriend und hat mich dann einfach in ein Cosplay gesteckt und jetzt komme ich davon nicht mehr weg.
17: ja, ich schaue auch schon Anime, seit ich 12 bin oder so, und das ist dann einfach automatisch, dann hat man halt auch Freunde, die das auch mögen, und die nehmen einen dann einfach mit auf irgendeine Convention. Bei mir waren das dann früher auch noch kostenlos in so Jugendzentren und so weiter, und da habe ich dann angefangen mit richtig, richtig schlechten Cosplays, aber es wird besser.
20: Ja, tatsächlich bin ich durch Artemisia ins Cosplay gekommen. Ich wurde einfach mal mit zur LBM mitgenommen und habe da angefangen zu cosplayen, weil auch, weiß ich nicht, ich finde Cosplay einfach super faszinierend, eine wunderschöne Artform. So, ja.
0: So, jetzt hast du zum Beispiel erwähnt, dass du erst mit schlechten Cosplays sozusagen angefangen hast und jetzt wird es immer besser. Wie könnte ich denn zum Beispiel mit Cosplay anfangen? Ich hätte jetzt keine Nähmaschine. Was wäre da so mein erster Schritt?
17: Also es gibt einfach richtig viele Websites mittlerweile, auch wo man in Deutschland so Perücken bestellen kann und ganze Cosplays auch. Aber dann kann man natürlich auch so in Secondhand-Läden schauen, ob es da Klamotten gibt. Zum Beispiel mein Kleid, das ich gerade von Crown anhabe, das habe ich auch Secondhand gekauft. Da musste ich auch gar nichts nähen oder so. Und da kann man sich dann auch immer was zusammenbasteln. Das dauert dann vielleicht ein bisschen mehr Zeit, ist aber immer noch mega günstig, vor allem wenn man nicht so viel Geld hat. Und ich meine, nähen, man muss einfach anfangen, man muss sich das trauen und dann klappt das auch irgendwann. Und am Anfang ist es dann vielleicht, sind die Nähte nicht ganz gerade oder so, aber letztendlich alle sind so supportive in der Cosplay-Community eigentlich, dass das auch niemandem auffällt, und wenn es denen auffällt, stehen die einfach viel zu nah an dir und respekten Personal Space überhaupt nicht. Und deswegen einfach machen, einfach trauen, man kann auch mit der Hand nähen und das geht alles. Also einfach anfangen, das ist wichtig.
19: Und am Ende des Tages geht es auch einfach darum, Spaß zu haben. Also wenn man halt, selbst wenn man nur die Perücke oder sowas von seinem Lieblingscharakter, nicht mal das, wenn man einfach sich so fühlt und so ein bisschen ähnliche Klamotten hat und so, ich glaube, das reicht auch schon als Cosplay. Und man soll einfach selber Spaß haben und sich wie seinen Lieblingscharakter verkleiden können. Und da sollte es nicht drauf ankommen, ob man viel oder wenig Geld hat.
0: Also was würdet ihr dann sagen, bedeutet Cosplay?
20: Ich glaube, es ist einfach eine Form von Kunst und Kreativität, einfach sich selbst so ein bisschen ausdrücken, sich ausleben lassen, weil, ich weiß nicht, zu Halloween fangen ja auch alle an, sich auf einmal zu verkleiden, und wenn man daran Spaß hat, warum sollte man das dann halt nur an einem Tag im Jahr machen? Es ist in dem Sinne, es ist einfach Kunst, es ist eine Performance, und dann kann jeder einmal sozusagen alles, was man vielleicht im normalen Alltagsleben nicht rauslassen kann, auch einmal irgendwie zur Schau stellen.
0: Also sozusagen Cosplay generell, dass ich einen anderen Charakter schlüpfe, das kann zum Beispiel bei Halloween als Hexe sein oder zum Fasching als Clown oder eben dann als Anime-Charakter, und das ist total egal. Was habt ihr denn noch auf der Leipziger Buchmesse vor? Ihr habt gesagt, das ist eure Lieblingsmesse. Wie seid ihr darauf gekommen?
20: Also gerade was so die ganzen Artist Alley Stände angeht, einfach auch zu sehen, wie die Kunst-Community außerhalb von einfach nur Cosplay, sondern einfach allgemein Fandom Spaces, also ja, da die Kunst zu sehen, das ist auch nochmal super cool und macht auch noch super viel Spaß. Und dann kann man auch noch Sachen mit nach Hause nehmen. Wir haben am ersten Tag sehr viel Geld ausgegeben, nur weil wir einmal ganz durch die Artist Alley durchgelaufen sind und auch Freunde getroffen haben da, die wir jetzt schon durch andere Conventions vorher kennengelernt haben.
19: Genau, und ich glaube, hier kommen auch viele, wenn man öfter hierher kommt, also ich komme schon seit 10 Jahren zur LBM, ich glaube, alle, die so in Nordostdeutschland kommen, kommen immer hierher, und ich finde, die Glashalle ist so ein perfekter Ort, einfach auch sich zu treffen. Also das ist so eine perfekte Kom, um sich zu treffen, weil es gibt ganz viele Conventions, da ist immer so immer zwischendrin und man kann nirgendwo richtig sitzen, aber die Glashalle, da ist einfach nichts außer sitzen. Und da kann man sich, also das ist jetzt übertrieben, da sind natürlich ganz viele Sachen, aber so, wenn man Freunde treffen will, man kann sich da richtig gut connecten, und ja, ich glaube, das ist so der Main-Punkt auch für die LBM, dass es einfach so einen perfekten Mittelpunkt gibt.
20: Ja, also für mich war das auch die erste Convention, auf der ich jemals gecosplayt habe, deswegen musste ich jetzt in das Standard-Repertoire mit rein, weil ich glaube, die erste Con hat man immer noch so im Kopf, und ja, es ist einfach, wie gesagt, die Artist Alley ist wunderschön. Ich persönlich mag auch Bücher, nur die letzten Tage waren die Bücherstände sehr, sehr voll, und ich war nur so, okay, ich gehe lieber dann in Buchladen, als mich jetzt 3 Stunden irgendwo anzustellen. Und ja, und wenn man, ich kenne jetzt nicht ganz so viele Leute tatsächlich, aber man lernt immer Leute kennen, und vielleicht trifft man auch immer wirklich mal so ganz alte Freunde noch von sich, das ist auch immer nice.
17: Also für mich ist die Artist Alley auch ein großes Highlight. Ich finde den Cosplay-Wettbewerb auch immer wieder richtig, richtig toll. Da waren wir auch gestern, und es war sehr, sehr schön und sehr lustig und spannend, und es war richtig toll. Und es gibt ja auch Workshops hier. Ich wünschte, davon gäbe es ein paar mehr und auch mit mehr Plätzen. Ich glaube, die würden dann auch sehr gut besucht werden. Ich glaube, da haben ganz viele Leute noch ganz viele tolle Ideen, welche Workshops man auch so Cosplay-mäßig machen könnte. Und genau, Leute treffen, Leute kennenlernen, coole Cosplays sehen. dafür ist man hier auf jeden Fall auch sehr gut am Platz.
0: So, und dann jetzt die ultimative Challenge. Die Leipziger Buchmesse, jeder schmeißt nochmal ein Wort rein.
20: Kreativität.
19: Connection, zusammenkommen. Bunt.
17: Sehr vielseitig.
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22: Ich bin hier bei verschiedenen Sendern gerade in der Halle. Und ich bin gerade über einen ganz interessanten Sender drüber gestoßen. Wo bin ich denn hier genau?
23: Du bist hier bei uns bei Tanoshi. Wir sind ein Anime- und Manga-Format für den ZDF. Wir laufen auf Kika.
22: Seit wann gibt's euch? Ich habe von euch noch nie gehört, aber ich schaue schon auch lange kein Fernsehen mehr.
23: Verstehe ich. Uns gibt es jetzt fast seit 3 Jahren. Es erscheinen halt quasi zweimal jährlich unsere Quiz-Shows. Wo halt, es sind immer so 8 bis 10 Folgen, wo wir verschiedene Creator, aber auch eben Kandidaten von Kindern halt, ja, alles rund um Anime und Manga Fragen stellen. Uns findet man halt auch auf YouTube, auch auf TikTok. Und wir sind halt entstanden, weil einfach die Öffentlich-Rechtlichen haben halt gemerkt, dass das ganze Thema Anime und Manga, das, naja, wurde ja immer größer, gerade seit 2020. Man weiß es noch, in der Corona-Zeit, die Leute waren zu Hause und brauchten irgendwas zu tun. Und deswegen haben sehr viele Leute halt angefangen, eben Anime zu gucken oder Manga zu lesen. Und genau deswegen wollte das Öffentlich-Rechtliche irgendwie diesen Markt nochmal befüllen, damit halt eben auch, ja, die Leute draußen was haben, was sie gucken können.
22: Was würdest du sagen, von welcher Altersspanne ist eure Zielgruppe?
23: Das ist schwierig zu sagen, weil wir sind tatsächlich wirklich so einmalig. Es gibt halt nichts wirklich Vergleichbares mit uns und dadurch ziehen wir halt wirklich jeden an. Also wir haben halt wirklich unsere Zuschauer, die, ich sag mal, 10 Jahre alt sind, dann haben wir auch die 15-Jährigen, 25-Jährigen oder auch schon die über 30 sind. Und wir mögen es eigentlich ganz gerne, einfach dieser Ort zu sein, wo jeder sich zu Hause fühlen kann, weil wir einfach alle ein Hobby haben, was uns alle verbindet und einfach mal so ein bisschen, ja, ich sag mal, abzunerden, das macht einfach manchmal Spaß.
22: Okay, und was genau ist deine Aufgabe heute hier am Stand?
23: Wir sind einfach hier und wir haben uns nämlich überlegt, dass wir einfach so ein paar Quizfragen, die wir in den Shows spielen, einfach mit den, ja, Besuchern hier spielen. Wir haben einen schönen Gacha-Automaten, wo man sich eine Frage ziehen kann und diese Frage dann versuchen zu beantworten. Man gewinnt dann halt so einen kleinen Button, ein Lesezeichen und nebenbei nehmen wir dann selber auch noch Content für uns auf, also YouTube, und das Ganze ist aber auch gleichzeitig nochmal so eine kleine, ich sag mal, Testphase für uns, für die großen, ja, Anime- und Manga-Conventions, wie zum Beispiel Dokumi oder was weiß ich nicht noch alles.
22: Also ist das hier quasi eure erste Messe, wo ihr einen Stand habt?
23: Ja, ganz genau richtig. Also der Stand wurde sogar auch vor, ich glaube, 2 Tagen fertig, wurde dann schnell hier aufgebaut. Wir sind, ich sag mal, ein bisschen, ich will nicht sagen deplatziert, aber wenn man sich halt ja mal berücksichtigt, dass halt neben uns in einer anderen Halle wirklich auch diese ganze Manga-Con ist, weil das ist ja auch eigentlich so unser Bereich, das sind unsere Zuschauer und wir stehen halt hier bei der normalen Leipziger Buchmesse, aber dennoch sind so viele Leute auf uns zugekommen, die ja auch eben noch nie von uns gehört haben, weil wir auch in dieser Bubble weniger unterwegs sind, aber auch sehr viele Zuschauer, die auch schon gesagt haben, hey, wir gucken euch schon von Anfang an, wir finden super, was ihr macht. Und das ist einfach ein schönes Gefühl.
22: Das klingt auf jeden Fall alles sehr interessant und es ist cool, dass ihr auch auf der Leipziger Buchmesse vertreten seid. Ist es möglich, dass ich vielleicht auch eine Quizfrage beantworte?
23: Das kriegen wir auf jeden Fall hin. Da müsstest du gleich noch einmal eine Frage ziehen. Wir brauchen eine kleine Münze.
22: Eine Münze für dich. Eine Münze. Darf ich die jetzt
23: hier oben einstecken? Ich glaube, die musst du aber nicht einmal leider umdrehen. Umdrehen, also einen Flip machen. Ah. Genau, und dann nochmal so einen Flip machen. Genau, die Kante muss nämlich unten sein.
22: Sehr kompliziert hier.
23: 90% der Leute, ja. Aber so, dann kannst du natürlich jetzt einmal hier schön drehen. Genau, einfach drehen. In die Richtung. Und dann kannst du einmal hier reinfassen. Einfach reinfassen. Hand, die behältst du. So, genau.
22: Magst du es vielleicht schnell für mich aufmachen, damit ich das Mikrofon halten kann?
23: So, dann öffnen wir das. Und du hast dann einmal die Frage Nummer 20 gezogen. Oha. Und jetzt können wir zum wunderschönen Tablet gehen. So, genau, dann geben wir hier jetzt einmal deine Frage Nummer ein. So, welche der... Oder willst du vorlesen oder ich?
22: Ich lese mal.
23: Okay.
22: Welche der folgenden Anime-Serien wurden als erstes im Fernsehen in Deutschland ausgestrahlt? Digimon, Pokémon oder Yu-Gi-Oh? Oh mein Gott, ich weiß, dass ich das alles geguckt habe.
23: Was ist denn davon am besten, findest du?
22: Pokémon.
23: Pokémon ist dein Liebling.
22: Digimon hat mich gar nicht gejuckt.
23: Das tut mir
22: leider. Das tut mir schon sehr leid. Yu-Gi-Oh! Habe ich eher die älteren Versionen oder die neueren Versionen geguckt, also Yu-Gi-Oh! 5Ds, das mit den Motorrädern.
23: Oh ja.
22: Ich glaube, es ist entweder Digimon oder Pokémon, weil die einfach schon sehr alt sind. Ich tippe jetzt einfach mal auf Digimon.
23: Digimon?
22: Es war doch Pokémon.
23: Es war leider doch Pokémon. Ja, hättest du drauf gehört, auf dein erstes Gefühl.
22: Ja, so. Leider.
23: Aber dennoch den Button, das ist deiner.
22: Dankeschön.
23: Du kannst dir ein Lesezeichen mitnehmen, wenn du möchtest.
22: Sehr gerne.
1: Jetzt ist aber natürlich auch die Frage so, okay, nein, es gibt ein neues Design. Was ist jetzt mit den älteren Titeln? Keine Sorge, das neue Design gibt es wirklich nur für die Neustarts, damit ihr kein weiteres Chaos in euren Regalen vorfinden werdet. Das heißt, das ist jetzt wirklich nur für das erstmal für das Frühjahrsprogramm 2026 und alles, was eben darauf folgt. Laufende Serien, die werden so weitergeführt, wie sie begonnen werden. It started with the Crunchyroll logo and it will keep the Crunchyroll logo. Genau, also wir merken schon, wirklich alle Starts, die wir hatten zwischen Oktober 22 und März 26, also jetzt diesem Monat, die bleiben so, wie sie waren. Da wird nicht nochmal irgendwas Neues gemacht.
3: If you say so, sorry, my Deutsch ist nicht gut.
1: So, we're not doing anything new for the old titles. Was ist mit den alten KZ-Titeln? Ich weiß, die Frage brennt euch sehr auf den Lippen. Erstmal, es gab ja die Schutzumschläge. Die Schutzumschläge gibt's nicht mehr. Die sind weg. Aber das heißt auch, dass es eben diese Crunchyroll-Designs nicht mehr geben wird, die wir auf den Schutzumschlägen hatten. Genau, also wir lernen von unseren Fehlern. ich denke, wir sind uns da alle bewusst, dass das nicht so gut gelaufen ist. Und die Frage ist natürlich auch, like, what about the reprints? Was ist mit den reprints, also den Nachdrucken? In Frankreich haben sie da nämlich eine andere Regelung getroffen für den Umgang mit diesen Crunchyroll-Designs. Es wird an irgendeinem Punkt wird das alles geändert werden. Aber in Deutschland machen wir es ein bisschen anders. Es ist sehr kompliziert, aber ich versuche das jetzt alles nochmal ein bisschen zusammenzufassen. Also, wir haben die alten KZ-Titel, die in den Erstauflagen den Crunchyroll-Umschlag dazu bekommen haben. Und in den zweiten, dritten, vierten Auflagen gab es dann nur noch das Crunchyroll-Design. Die Nachdrucke von diesen ganz alten Titeln waren immer dann schon direkt im Crunchyroll-Design. Das betrifft dann wirklich so Klassiker schon wie Tokyo Ghoul oder One Punch Man, Jujutsu Kaisen, Blue Lock, Haikyuu, Seraph of the End. Wirklich viele, viele, viele Titel. Es ist einfach ein bisschen durcheinander im Regal. It's a mess in the bookshelves, what we have right now, right?
3: Complicated.
1: ein kompliziertes Chaos haben wir leider. Und wir sind uns dessen allen bewusst. Und ich sag jetzt mal so, wir haben natürlich große Auflagen gedruckt mit den Crunchyroll Designs. Und jetzt tausende Bücher zu vernichten, ich glaube, das ist in niemandes Sinne. Das ist Umweltverschmutzung, es ist Papierverschwendung, es ist unsinnig. Deswegen suchen wir tatsächlich noch nach einer Lösung, wie wir das für ein Bücherregal ein bisschen vereinheitlichen und aufhübschen können. Wir suchen da sehr fieberhaft nach, aber wir möchten euch auch nicht wieder irgendwas aufdrücken. Deswegen, falls ihr vielleicht Ideen habt, was man da machen könnte, wie ihr euch das für euer Regal wünschen würdet, dann bitte lasst uns diese Ideen zukommen. Ihr könnt immer auf uns zukommen, hier auf der Messe, an unserem Stand. Ihr könnt uns aber auch auf Social Media schreiben, zum Beispiel bei ex-Twitter oder Instagram unter kazemanga-de oder auch per E-Mail unter kaze.kontakt@harpercollins.de.
4: Hallöchen alle zusammen, hier nochmal Caro von der Leipziger Buchmesse und ich berichte gerade von Halle 5. Ich bin gerade in den Bereich gekommen, da geht's um Ausbildung und Beruf, alles rund ums Buch. Und wen habe ich denn gerade bei mir?
5: Ich bin Charlotte von der Gutenberg-Schule Leipzig am Stand der Ausbildbar. Und bei uns geht es um die Ausbildung rund ums Buch, also Buchhändler-Lehranstalt. Wir sind hier Buchhändlerinnen und Fachangestellte für Medien- und Informationsdienste und versuchen Interessierten den Beruf eben näher zu bringen.
4: Was macht ihr denn hier alles noch? Weil mit was wollt ihr denn den Beruf näher bringen?
7: Also bei uns gibt es Veranstaltungen, mindestens 3 am Tag momentan. Also heute sind noch 2 Stück dran. Und wir können, also Interessierte können auch gerne ein Quiz machen bei uns, um auch, da geht es eben mit Fragen um den Beruf rum. Und es gibt auch kostenlosen Kaffee und Getränke auf Spendenbasis. Ihr könnt Buttons bei uns machen und wir haben eine kleine Fotoecke und es soll alles ein bisschen einfach Interesse bringen, weil wir ja auch alle gerade noch in der Ausbildung sind und diesen Stand eben betreuen müssen, quasi fast ohne Lehrkräfte. Also die sind zwar da, aber mehr zur Unterstützung im Notfall, falls irgendwas sein sollte.
4: Also es klingt auf jeden Fall schon sehr interessant und ich sehe auch den Stand, der ist sehr schön und bunt. Also du machst dann auch gerade eine Ausbildung als Buchhändlerin. Was beinhaltet das?
7: Also Bücher verkaufen und Kundenberatung, aber auch Logistik, Wareneingang, sich über Neuerscheinungen irgendwie zu kümmern und so ein bisschen auf dem Laufenden zu bleiben, was es Neues gibt.
4: Und was hat dich damals dazu bewegt, diese Ausbildung zu starten?
7: Also nach der Schule nach dem Abi wusste ich nicht so ganz, was ich machen will erstmal. Ich wusste, ich mag Bücher gerne und ich wollte gerne was in dem Bereich machen und habe dann eben auch mich informiert erstmal, was es da alles gibt und was ich machen kann. Hatte auch Interesse an einem Verlag vielleicht und da die Arbeit zu machen und habe gelesen, wenn man eine Buchhändlerausbildung macht, kann man auch danach eventuell im Verlag arbeiten und ich denke aber, ich werde auch erstmal noch eine Weile als Buchhändlerin arbeiten, bevor ich vielleicht mich weiterbilde und in den Verlag gehe.
4: In der heutigen Zeit, da geht ja alles ein bisschen mehr vom normalen Buch, was man direkt in der Hand hält, mit den schönen Seiten, zu digital, wenn nicht sogar dann auch viel in Richtung KI. Was bedeutet denn das dann für deinen Beruf?
7: Also es lesen trotzdem immer noch sehr viele Menschen und tatsächlich ist es ein bisschen mehr geworden an den lesenden Personen und das E-Book nimmt tatsächlich nicht die Überhand. Also es gibt immer noch sehr viele Leute, die das Printprodukt bevorzugen. Es ist einfach, wir sind hier alle von kleinen unabhängigen Buchhandlungen und unsere Konkurrenten sind eher die großen Buchhandlungen, die Überhand gewinnen und leider sterben immer mehr kleine Buchhandlungen aus und da gibt es dann immer weniger und auch immer weniger Ausbildung. Berufe, weil der Buchhändler, also wir sind 8 Leute in unserer Klasse, nicht so viele. Leider, es wäre schön, wenn es noch mehr geben würde. Es gibt einfach leider nicht genug Ausbildungsstätten, die das noch machen.
4: Und was wäre dann dein Wunsch für die Zukunft?
7: Dass mehr Leute in unabhängigen Buchhandlungen einkaufen gehen. Unabhängige Buchhandlungen verkaufen auch ganz viel von unabhängigen Verlagen ein, was die Großen nicht so viel machen. Und es wäre schön, wenn das einfach mehr Leute machen, weil auch in unabhängigen Buchhandlungen, in den kleinen Buchläden, kriegt man alle Bücher, die man in den Großen bekommt, meistens zum nächsten Tag zum Bestellen. Also auch wenn es gerade nicht vor Ort ist, kann man meistens einfach alles bestellen.
4: Das ist auf jeden Fall eine sehr wichtige Message und Leipziger Buchmesse, was bedeutet das jetzt für dich, für euren Stand, weshalb seid ihr hier?
7: Also wir sind hier, um hoffentlich mehr Interessierte zu gewinnen für die Ausbildungen, die wir hier anbieten und die an der Gutenberg-Schule eben angeboten werden in Leipzig. Und für uns ist auch einfach Erfahrung sammeln, wie das hier ist und mit Menschen in Kontakt treten.
4: Was hast du denn noch auf der Leipziger Buchmesse alles vor?
7: Also heute um 14.30 Uhr muss ich noch eine Lesung moderieren oder ich darf eine Lesung moderieren. Die nächste, die hier stattfindet mit Oliver Plaschka zu seinem neuen Buch Die Geister von La Spezia. Und ansonsten werde ich heute wahrscheinlich einfach noch hier bleiben am Stand bei den anderen Lesungen, bei der anderen, die noch da ist, ein bisschen unterstützen und dann wahrscheinlich heute ist Messesamstag nach Hause gehen und mich ausruhen und morgen bin ich dann wieder hier und werde mir auch einfach mal die Messe angucken, weil ich da nicht arbeiten muss und auch vielleicht ein bisschen zu den Manga-Hallen gehen, hier in den Verlagen mal rumschnuppern, genau.
4: Gibt es auf jeden Fall viel zu entdecken. Noch zum Abschluss, was ist denn dein Lieblingsbuch? Was kannst du auf jeden Fall empfehlen?
7: Oh, das ist eine schwierige Frage. Ich mag das Buch Verlorene der Zeiten sehr gerne. Ich habe es auf Englisch gelesen, da hieß es This is how you lose the time war. Und es ist ein sehr poetisches Buch, hat ein bisschen was mit Science Fiction zu tun. Es ist auch so eine Sapphic Love Story und total gut, aber muss ich auch drauf einlassen, weil es wird nichts erklärt in diesem Buch. Man wird einfach in diese Geschichte hineingeworfen. Aber es ist eine große Empfehlung von mir.
8: Wenn mein kluger Freund Shinichi hier wäre, hätte er den Fall bestimmt bereits gelöst. Er fehlt mir so. Ob ich ihn jemals wiedersehe?
4: Unterwegs auf der Leipziger Buchmesse, aktuell in Halle 5?
9: Nein, Halle 1.
4: In Halle 1? Wie kann ich nur? Was ist denn hier in der Halle 1?
9: Das ist eigentlich eher die Manga-Comic-Con. Hier ist alles, was mit Anime und Cosplay zu tun hat.
0: Und wen habe ich denn hier gerade?
9: Okay, wenn es jetzt um meinen Instagram-Namen geht, henkerklingcosplay99. Ziemlich lang, genauso wie ich. Oder ansonsten heiße ich einfach nur Flippo.
0: Flippo, und wen denn noch?
10: Ich bin die 666 Strelizia666 auf Insta, aber die Leute nennen mich auch Sammy.
12: Und der Ashen Rider auch Max.
0: Und als wer seid ihr denn gerade hier? Weil du hast ja erwähnt, Cosplay, und ihr seid ja in einem Cosplay.
9: Mein eigen erstellter Charakter aus Dungeons & Dragons namens Fjolga der Rabe ist bekannt als der beste Schurke im ganzen Land.
10: Ich mache Frieren aus Frieren, aus einer Anime-Serie, und genau, ich bin eine Magierin, eine sehr alte Magierin.
12: Und ich habe eine selbst erstellte Monsterrüstung mit eben passender Waffe noch.
0: Und wie kann man sich diese Monsterrüstung vorstellen?
12: Groß, breit, viele Monsterdosen geklebt, schwarze Highlights, Helm mit Flügeln quasi und hat Handschuhe in dem Moment.
0: Und wie bist du auf die Idee dazu gekommen?
12: Ich habe es mehrfach auf Insta gesehen, dass mehrere Leute schon anfangen, mit langsam mit Monsterdosen was zu machen, und dachte, das ist eigentlich voll die coole Idee und ich muss auch mal probieren einfach.
0: Sieht auf jeden Fall sehr, sehr cool aus. Und was macht ihr denn hier auf der Leipziger Buchmesse?
9: Also eigentlich nur Spaß haben und rumlaufen. Und wie wir ja jetzt von den Jugendwörtern so kennen, wir betreiben Aura-Farming. Wir sind anscheinend eine Dungeons & Dragons-Truppe jetzt zusammen geworden aus verschiedenen Franchises. Wir haben mich als Schurken, wir haben einen Tank in der weißen Monsterrüstung und wir haben Frieren als Packesel, als Magierin. Ist auf jeden Fall schon sehr cool.
0: Es ist auf jeden Fall auch, ja, wie du gesagt hast, sehr cool. Das heißt, auf dieser Leipziger Buchmesse kann man auch schon viel erleben. Es formen sich neue Gruppen und es kommt viel Neues zusammen. Oder wie sehe ich das?
10: Ja, also ich kann mich Philipp da eigentlich nur anschließen. So Cosplay-Conventions sind auf jeden Fall ein Ort für viele Leute, die dasselbe Hobby ausleben oder dieselben Interessen haben. Also sozusagen einen Ort dafür zu haben und sich zu treffen und ja, halt auch zusammen zu cosplayen.
9: Ist sehr groß bekannt für seine Vielfältigkeit, was sehr toll ist, gerade hier in Leipzig auch.
0: Auf jeden Fall, wir haben ja jetzt den ersten offiziellen Tag, den Donnerstag. Seid ihr denn noch die anderen Tage
9: alle
0: da?
9: Jeden einzelnen Tag, und ich werde dir versprechen, heute ist nur der Anfang, und auch wenn es heute brutal aussieht, es wird die nächsten Tage brutaler aussehen.
0: Was meinst du damit?
9: Es wird voller sein. Du musst dich wahrscheinlich hier durch Halle 1 sehr gut durchtackeln. Und mit durchtackeln meine ich wirklich durchtackeln.
0: Was habt ihr euch denn jetzt noch für die nächsten Tage dann außer durchtackeln vorgenommen?
10: Überleben. Also auf jeden Fall den Samstag überleben, das ist so der schlimmste Tag, aber natürlich auch Spaß haben. Ich freue mich, meine anderen Kostüme anzuziehen und Fotos zu machen, Leute zu treffen, aber ja, überleben, dehydrieren, also nicht zu dehydrieren, wäre wichtig.
0: Okay, wir sind ja jetzt eigentlich nicht beim Survival Camp, sondern auf der Leipziger Buchmesse. Was führt euch dann trotzdem hierher?
12: Gute Laune, Conventions allgemein und Freunde treffen quasi.
9: Willst du eine ehrliche Antwort oder eine Character-Antwort?
0: Gerne beides.
9: Also wenn es die ehrliche Antwort ist, dann halt einfach tatsächlich, weil ich mich für Fantasy-Bücher interessiere, gucke ich mir mal die neuesten Fantasy-Bücher an, und um meine Freunde zu treffen. Wenn es um die Character-Antwort geht, alles, was mit Scheiße bei uns zu tun hat, natürlich.
10: Ja, bei mir ist es auch Freunde treffen. Ich bin schon extrem lange in der Cosplay-Szene. Also das ist jetzt meine 15. Buchmesse. Und es ist einfach ein nostalgisches Feeling für mich, weil das meine allererste Convention war. Und deswegen kann ich sie mir nicht entgehen lassen. Ja, 15 Jahre.
0: So, habt ihr noch irgendwelche letzten Worte, irgendwas, was ihr noch loswerden möchtet?
9: Ein Satz habe ich tatsächlich, oder möchte nicht einen Satz, ich habe noch einen Ratschlag, den ich an die ganzen Hörer mitgeben möchte. Wenn euch das ganze Thema interessiert, fangt es einfach an. Hört nicht drauf, was andere Leute von euch halten. Ihr seid sowas von toll, ihr sollt das Ganze machen. Seid anders und macht es einfach. Zieht euer Ding durch.
10: Ich kann mich dem eigentlich nur anschließen. Und noch was anderes. Bitte immer Cosplayer vorher fragen, bevor man ein Foto macht. Das ist leider.
9: Weil sonst gibt es nämlich solche Typen wie mich. Könnt euch den Namen ruhig merken. Den Flippo. Der nämlich den ganzen alten Menschen vor allem zeigen sollte, dass das nicht gut ist. Dankeschön.
0: Dankeschön.
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13: Ein Freund von mir hat im letzten Jahr beim Weihnachtswichteln ein Ticket für ein 4-Stunden XXL-Klettern im Erlebnispark bekommen. Dieser Freund hat Höhenangst. Und der Gutschein war von mir. Dieser Freund hat mir nämlich zu meinem Bachelorabschluss in Medienwissenschaften einen Ratgeber geschenkt mit dem Titel »Bessere Entscheidung treffen, so krempelst du dein Leben um«. Zur Strafe habe ich also der längsten aller Weihnachtstraditionen gefrönt.
6: Freunden schenkt man ein Küsschen, Feinden, denen kauft man einen Gutschein. Und nicht nur das, der soziale Druck zwingt sie auch noch dazu, sich zu bedanken. Oh toll, ein Gutschein zum Porzellan bemalen. Ja super, da wäre ich jetzt selber wahrscheinlich gar nicht drauf gekommen, dass mir das gefallen könnte. Ein Gutschein ist nichts anderes als ein Befehl, für den man sich bedanken muss. Ich bin sicher, dass auch Maria und Josef damals schon nicht zufällig in dem Stall untergekommen sind. Wenn das mal kein Jochen-Schweizer Erlebnisdeal war. Von den Nachbarn. Weil die Polyamoren Christus uns ihren Esel mal so doll im Hausflur angepflockt haben. Nur habe ich nicht mit der Reaktion meines Freundes gerechnet. Kaum ausgepackt, hat dieser scheinheilige Lurch mir online direkt auch ein Ticket gekauft. Gemeinsam Zeit. Das sei ja das Wertvollste, was es gibt. Jetzt ist es also im Grunde so, dass wir zusammen für sehr viel Geld eine Aktivität geplant haben, die wir beide zum Kotzen finden. Ich glaube, das ist der wahre Geist von Weihnachten. Und heute ist nun also der große Tag. Die Sonne scheint, es riecht nach Frühling und der Matsch, den die Winterstadt Schnee produzieren, ist mit dem Streusalz zu schwarzbrauner Kruste getrocknet. Ein wunderbarer Klimakrisensamstag im Januar. Wir stehen beide in eine Gurt-Takelage gezogen, die sich anfühlt wie der Dresscode für eine Bondage-Party, in der man aber eher aussieht wie ein verquollener Dorsch, den es durchs Schleppnetz quetscht, auf frischem Rindenmulch und warten auf den Beginn der Einweisung. Die Helme, neonrote Plastikentwürdigung, die unsere Köpfe um gute 40 cm in den Himmel tupieren, sind eine konsequente Komplettierung des Outfits, Clownsnase in Übergröße. Unsere Baumfahrtgruppe Borkenkäfer besteht aus insgesamt 11 Personen. 3 15-Jährige mit Stimmen, als hätte sich SpongeBob an einem sehr trockenen Knäckebrot verschluckt. Irmgard 86 aus Kolmorgsstadt, die sich weigert, diesen lascherlöschen Helm aufzusetzen. Starkine 50 Euro Eintritt blättern mir Dauerwelle zu Dauerkreisen, um auszusehen wie die Beten der depressiven Textmarker. Sie zeigt auf uns. Was soll denn passieren? Er schlägt mich da oben in Kienappel. Ich glaube, wenn es da oben hart auf hart käme, würde Irmgard nicht zögern, unsere Halteseile zu kappen. Und dann sind da noch 5 Menschen von irgendeiner Versicherungsfiliale, die zu einem Teambuilding-Event hier sind. Deren Aufmerksamkeit liegt aber seit ihrer Ankunft bei Irmgard und der Klärung der Frage, welches Organ bei ihr als nächstes ausfallen könnte. Diese entgegnete nur, ich hab ne Hüfte aus Stahl, Zähne aus Plast, der Herz mit dem Computer, kein Blinddarm, etwa 5 Meter weniger Dickdarm. Wenn sie in mir noch was Organisches finden, nehmen sie es einfach mit. Die Einweisung ist so lang wie unnötig und besteht im Wesentlichen aus 2 zentralen Informationen. Fallt nicht runter und wenn doch, versucht euch abzurollen.
14: So, fleißig unterwegs auf der Leipziger Buchmesse, die Caro für euch. Weiterhin in Halle 5 und ich bin bei einem Stand hängen geblieben. An welchem Stand bin ich denn und wen habe ich denn hier?
15: Beim Lektora Verlag und ich bin Sari, ich bin freie Mitarbeiterin hier.
14: Hallo, schön dich kennenzulernen. Was habt ihr denn für Bücher beim Lektora Verlag?
15: Wir machen vor allem Poetry Slam. Wir sind der weltweit größte Poetry Slam Verlag tatsächlich. Wir machen aber auch Lyrik und wir haben auch ein paar Romane.
14: Was heißt denn Poetry Slam? Weil ich kenne das immer nur so, dass Poetry Slam frei vorgetragen wird, vielleicht vom Blatt abgelesen, doch an sich steht einer vorne, der das dann vorträgt. Wie kann man sich das als Buch vorstellen?
15: Tatsächlich ist es erstmal, ganz konkret gesagt, sind es Texte, die auf der Bühne performt werden, in Buchform gefasst. Aber das funktioniert natürlich nur bedingt. Also auf einer Bühne ist das ja eine ganz andere Sache, als wenn man das liest. Deswegen gibt es natürlich hinter jedem Buch dann noch ein Konzept. Die AutorInnen fügen Texte hinzu, fügen andere Dinge hinzu. Das sind oft sehr persönliche Werke auch, wo bestimmte Themen verarbeitet werden. Und ja, aber wer gerne Poetry Slam mag und gerne dieser Bühnenliteratur lauscht, der findet das auch auf jeden Fall in den Büchern.
14: Was habt ihr denn zum Beispiel für Autoren, Autorinnen hier?
15: Ganz verschiedene, also wir sind eine sehr diverse AutorInnenschaft. Wir machen sehr viel auch im queeren Raum und aber eigentlich so durch die Bank weg auch für jede Altersgruppe, würde ich sagen, ist da jemand dabei. Wir haben sehr junge AutorInnen, wir haben aber auch AutorInnen, die sind Ü60, Ü70 und verlegen bei uns, also durch die Bank weg eigentlich.
14: Ich lese gerade Lieblingsbäcker mit Bildern von Banksy. Ja. Kannst du mehr dazu erzählen?
15: Bei der Covergestaltung war es so, dass der Autor meinte, ja, wie machen wir das denn jetzt? Und dann ist er irgendwie, hat er den Grafikdesigner gefragt, ja, sag mal, was ist eigentlich mit Banksy? Und der Grafikdesigner meinte, ja, nö, kann man nehmen. So. Und dann sagte der Autor ganz plump, ja, dann drückt ihm doch mal ein Baguette in die Hand und wir gucken mal, wie das aussieht. Und so sind dann diese Cover entstanden mit Banksy-Motiv und immer einer Backware mit drauf.
14: Also das heißt, mit Poetry-Slammern, Slammerinnen zu arbeiten, ist recht einfach oder anders als zum Beispiel mit anderen Autoren?
19: Ja, das Format ist natürlich ganz anders als jetzt zum Beispiel ein Roman. Die Lektüren sind oft kurzweiliger, aber ich würde jetzt nicht sagen, dass es unbedingt einfach ist, obwohl wir eine sehr herzliche Szene einfach haben. Also wir sind mit sehr, sehr vielen AutorInnen auch doll befreundet. Man trifft sich dann ja auch immer an der Bühne und so weiter. Aber ja, anders, aber nicht leichter, würde ich sagen. Aber schön, immer schön.
14: Über welches Buch könntest du ein bisschen mehr uns erzählen, was ja zum Beispiel auch die Hörerinnen und Hörer da draußen ansprechen könnte?
19: Ich kann gerne was über Eileen Schneiders neues Buch erzählen. Ich nehme das auch mal hier runter. Das hat den tollen Titel "Ich tue so, als ob" und "Du tust so, als ob du es glaubst". Eileen Schneider ist Poetry-Slammerin, aber sie ist auch Opernregisseurin. Und sie versucht, diese beiden Kunstformen in diesem Buch so ein bisschen zu vereinen. Das Buch ist in Akte aufgeteilt, was dann so ein bisschen an die Oper angelehnt ist. Und das Schöne an dem Buch ist, das klingt ja erstmal sehr hochgestochen, Oper und dann irgendwie Poetry Slam. Wie passt das zusammen? Und Oper ist ja auch so eine Kunstsparte, wo sich nicht jeder so wiederfindet. Das ist irgendwie so ein bisschen weit weg für viele Leute. Und das Schöne an dem Buch ist, dass sie das immer wieder so auf die Realität münzt. Also sie schlägt immer wieder den Bogen zu, hey, das kennen wir doch auch alle. Also zum Beispiel, jeder spielt irgendwie eine Rolle in seinem Leben und so weiter. Und sie hat einfach dieses Talent, diese beiden Kunstformen, die erstmal so weit weg erscheinen, den Leuten nahe zu bringen. Sie ist so nahbar und das mag ich sehr an diesem Buch. Und das Cover ist so, so schön, finde ich. Es ist mein Lieblingscover aus unserem Frühjahrsprogramm.
14: Könntest du das Cover kurz beschreiben?
19: Ja, es ist ein bisschen kubistisch, würde ich sagen. Man sieht eine kubistische, weiblich gelesene Person, würde ich sagen. Und es ist blau, rot, gelb und ein bisschen wappenartig auch, aber auf eine gute Art, würde ich sagen.
14: Also ich sehe es selber und es sieht auf jeden Fall sehr schön aus. Die Frage wäre dann auch, wenn ich jetzt zum Beispiel Poetry Slammer werden möchte, wie ist dann der erste Schritt, dass ich dann auf die Bühne gehe und dann sozusagen der nächste Schritt, dass ich dann bei euch veröffentliche?
19: Also auf die Bühne gehen ist, würde ich sagen, der einfache Schritt. Es gibt ja wirklich in ganz Deutschland Poetry Slam mittlerweile und es gibt zum Glück ganz, ganz viel Nachwuchsförderung. Also wenn Leute irgendwie Bock haben, mal Poetry Slam zu machen, gibt es an ganz vielen Schulen mittlerweile Poetry Slam Workshops und das ist eigentlich meist so der erste Schritt, wie man irgendwie mit Poetry Slam in Kontakt kommt. Entweder man ist dort als Besucherin oder man hat einen Workshop gemacht oder so und dann ist einfach nur dieser Mut muss einfach da sein, zu sagen, hey, ich traue es mich mal, ich gehe mal auf die Bühne. Und wir verlegen auch relativ viele NewcomerInnen, aber du musst schon so ein bisschen auf der Bühne sein, weil unsere Bücher verkaufen sich natürlich am besten, also die aus dem Poetry Slam Bereich, wenn du auf einer Bühne bist und halt eben sagst, hey, ich habe ein Buch geschrieben, da sind meine Texte drin, kauf das doch am Ende am Büchertisch. Das heißt, natürlich macht es Sinn, wenn man schon so ein bisschen auf der Bühne unterwegs ist. Und wenn das so ist und man das Gefühl hat, hey, man hat coole Texte, die könnten sich auch für ein Buch eignen, dann schreibt man uns eine Mail und reicht sein Manuskript ein und dann schauen wir uns das an und sagen, yay oder nay.
14: Was macht ihr denn hier auf der Leipziger Buchmesse?
19: Bücher verkaufen. Ja, wir sind seit 2006, glaube ich, in Leipzig und wir haben natürlich hier unseren Stand und verkaufen, aber uns kommen auch ganz viele AutorInnen besuchen. Also wir haben hier natürlich auch Lesungen und wir haben ja nicht nur, also viele von unseren AutorInnen haben dann andere Bücher wieder bei anderen Verlagen, also zum Beispiel, die haben irgendwie eine Textsammlung gemacht, die haben sie bei uns und haben dann einen Roman bei Drömer Knauer oder so. Und die kommen uns aber dann trotzdem immer besuchen. Wir sind immer so hier so wie so eine kleine Insel und dann kommen die Autoris und sagen, ach komm, wir setzen uns mal kurz, oh, wollen wir mal kurz hier chillen und wollen wir mal kurz hier ein bisschen uns unterhalten und so. Und das ist immer richtig schön, dass wir dieses Netzwerken Leute wieder treffen und so mit unseren StandnachbarInnen, die wir auch jedes Jahr haben. Das ist einfach schön in Leipzig.
14: Das freut uns auf jeden Fall zu hören. Und jetzt noch die Frage, wenn ich anfangen möchte zu schreiben und ein bisschen Angst habe, wie kann ich diese Angst überwinden?
19: Also ich würde sagen, einfach erstmal losschreiben. Man hat ja immer diesen Anspruch, gleich sowas Perfektes schreiben zu wollen. Also
15: Das kann ich, das weiß ich von mir selbst. Und mir hat das wirklich sehr geholfen, einfach mal loszuschreiben. Es gibt im Poetry Slam Workshop zum Beispiel auch eine sehr interessante Übung, die wir oft machen. Das nennt sich freies Schreiben einfach. Das machen wir ganz am Anfang, wo man einfach ohne Punkt und Komma seine Gedanken runterschreibt. Und das ist ein guter Einstieg, um dann wirklich anzufangen zu schreiben.
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16: So viel zu uns. Und jetzt zum Thema Queer Happy Endings. Mal die Einstiegfrage. Ist das Zufall oder habt ihr euch dabei was gedacht, dass eure Geschichten oder haben überhaupt alle eure Geschichten ein Happy Ending? Und wenn ja, wieso oder wieso nicht? Erzählt doch mal.
18: Also meine Geschichten haben alle ein Happy Ending und das ist kein Zufall. Ich mache das mit Absicht, denn ich finde, wenn wir queere Figuren schreiben, die haben das verdient. Also das Leben und die Medien schreiben genug schlechte Nachrichten, die schreiben genug Grausamkeit und Gewalt und ich finde nicht, dass wir das in Büchern repräsentieren sollten, vor allen Dingen als queere Menschen. Deswegen versuche ich, einen Safe Place zu schaffen und eben auch zu zeigen, so kann es gehen, so einfach ist es auch, dass queere Liebe ein Happy End findet.
20: Ja nun, also ich schreibe ja Sapphic und vielleicht hat die andere, ein oder andere Person schon mal bemerkt, dass gerade im Sapphic-Bereich leider die Charaktere meistens ein sehr, sehr schmerzvolles Ende plötzlich haben. Sie sind da und dann sind sie in der nächsten Folge plötzlich tot. Ich...
16: Oder abgesetzt.
20: Aber ich schreibe bewusst Happy Endings, einfach für queere Charaktere oder was sagt für Sapphic, gerade weil mir das so unfassbar wichtig ist, weil wir viel zu wenige Happy Ends für Sapphic-Charaktere haben und da achte ich auch wirklich immer drauf. Das ist kein Zufall, sondern ich möchte das so, weil ich habe es früher nicht gehabt. Also ich bin jetzt nicht 50 oder so, aber trotzdem in meiner Selbstfindungsphase hatte ich das einfach nicht und deswegen ist mir das heute super, super wichtig.
16: Ja, fühle ich. Mich haben da auch so einige einschlägige Serien radikalisiert, wo eher dann gar nicht unbedingt, dass dann queere Charaktere zwangsläufig gestorben sind, aber wo es dann auch einfach diesen Slow Burn und dieses Knistern gab und man sich dann am Ende dagegen entschieden hat, das irgendwie handfest aufzulösen in irgendeiner Form und es dann bei queerem Subtext geblieben ist. Und das hat, glaube ich, auch dafür gesorgt, dass ich dann mal eine MM Romance geschrieben habe, wo aus dem Slow Burn dann am Ende eben auch mal tatsächlich eine sorgt, dass ich dann mal eine MM Romance geschrieben habe, wo aus dem Slow Burn dann am Ende eben auch mal tatsächlich eine Love Story dann wird und

0: aufwühlend und sie stärken nicht nur junge Menschen, sondern sie stärken auch unsere Demokratie.
1: Jetzt fehlt nur noch die letzte Nominierung. Wir sind gespannt.
2: Magst du was?
3: Was? Die Schokolade geht ja überhaupt nicht.
2: Hä, wieso? Die schmeckt doch voll gut.
3: Darum geht's doch überhaupt nicht. Klar ist sie gut, aber da steckt höchstwahrscheinlich Kinderarbeit drin.
2: Aber woher soll man das denn wissen?
3: Am besten kaufst du immer Produkte mit dem Fairtrade-Siegel. Die, auch wenn sie ein bisschen teurer sind. Billigprodukte sind eigentlich nur günstiger durch die Ausbeutung anderer.
4: Sorry, dass ich mich einmische, aber ich lese tatsächlich gerade ein Buch, in dem es genau um euer Thema geht. Ich könnte Fakten liefern.
3: Echt? Interessant. Ist das ein Sachbuch?
4: Nee, das ist ein Jugendbuch. Zwei Brüder aus Mali wollen Geld auf einer Kakaoplantage in der Elfenbeinküste verdienen, landen aber bei brutalen Ausbeutern, die sie quasi versklaven.
2: Sauerei!
4: Ja, aber das funktioniert halt, weil die Plantagenbesitzer ihre Ernte so billig verkaufen müssen, weil die Leute, die für die Konzerne die Rohstoffe einkaufen, die Preise knallhart drücken, um ihre Gewinne zu optimieren. Die machen gigantische Gewinne und gehen dafür bei Leichen.
3: Obwohl mit Schokolade so viel Geld verdient wird, leben ja auch viele Kakaobauern unter der absoluten Armutsgrenze. Entsprechend häufig arbeiten auch Kinder und Jugendliche wie wir auf diesen Plantagen.
4: Circa 1,5 Millionen.
2: Und das bleibt so, wenn wir unser Kaufverhalten nicht verändern. Wir sind der Leseklub Lesezeichen aus Würzburg.
4: Und uns hat ein Buch überzeugt, das ultrarealistisch die skandalösen Umstände im Kakaobusiness aufzeigt.
3: Wir nominieren The Bitter Side of Sweet von Tara Sullivan, erschienen bei dem Verlag Peter Hammer.
1: Das scheint wohl auch ein sehr gutes Buch zu sein, wenn das auch doppelt nominiert wurde.
5: Ich bin jetzt immer noch in Halle 2 bei, immer noch hauptsächlich in der Bildung, bei C505. Bei welchem Stand bin ich hier gelandet?
6: Bei den Soundbellos.
5: Und wer bist du genau?
6: Ich bin der Axel und...
7: Ich bin der Gerd, genau, der Erfinder der Soundbellos.
5: Was genau ist das für alle Leute, die das nicht kennen?
7: Letztendlich ist es ein ganz niederschwelliges Instrumentarium, um ganz schnell musikalische Erfolgserlebnisse zu generieren und da dann eine intrinsische musikalische Motivation aufzubauen und dann ganz tief in die komplexere Welt der Musik einzutauchen. Aber ganz konkret sind es einfache Blasebalken, ne? Die sind farbkodiert nach einem bestimmten Farbcode, der sich Chroma Notes nennt. Und die gibt es dann dementsprechend in 12 unterschiedlichen Farben. Und das sind Blasebalken, da drückt man, darin steckt eine Stimmzunge, ähnlich wie beim Akkordeon, bei der Mundharmonika oder bei der Melodika zum Beispiel. Und dann klingt ihr auch. Ja.
5: Welchen Ton haben Sie gerade in der Hand?
7: Ich habe das C in der Hand, das ist hohe C sogar, also es geht von sehr hoch bis sehr tief, genau. Also so können, wir können quasi zwei Oktaven, sagt man, mit den Soundbellos abdecken.
5: Genau. Für welchen Kontext haben Sie es entwickelt?
7: Genau, das ist tatsächlich der musikpädagogische Kontext. Also es geht um Musiklernen. Während tatsächlich noch ganz oft Musik über eine sehr abstrakte Art und Weise, also die klassische Notenschrift, ne, diese schwarzen Punkte und so weiter, gelernt wird, steht hier ganz klar so ein ganz schneller und vor allen Dingen auch kindgerechter Zugang über die Farben im Vordergrund.
5: Das ist auf jeden Fall sehr interessant. Ich sehe hier auch diese Rohre. Ich glaube, die habe ich bei mir im Kindergarten auch gehabt. Wie heißen die nochmal?
7: Die Rohre heißen Boomwhackers. Die sind tatsächlich nicht von mir bzw. von uns. Die stammen aus Amerika, wurden im Jahr 1996 ungefähr erfunden. Davon ist auch der Farbcode von den Soundbellos. Ist im Prinzip die gleiche Methodik, nur ein anderes Instrumentarium, eben ein Rohr, wo man draufschlägt. Aber insgesamt ist es so, dass diese ganze bunte Instrumentenfamilie gerade immer mehr wächst. Also es gibt außer den Soundbellos und den Boomwhackers aktuell noch mehr Instrumente. Ja.
5: Haben Sie die Instrumente dann auf einer Website oder verkaufen Sie das dann eher auf so Messen?
7: Die Instrumente, die werden natürlich zum einen auf soundbellos.com verkauft, aber inzwischen tatsächlich weltweit. Also ich würde fast sagen, auf jedem Kontinent werden die gerade schon gespielt.

0: Ampel los, genau.
1: Wenn eine Schule dann welche bestellen will, müssen die dann einfach auf die Website gehen?
0: Richtig, genau. Und gerade Schulen, die dann auch nur zum Beispiel über Rechnung kaufen können, die können uns dann einfach kurz kontaktieren, dann schalten wir den Kauf auf Rechnung frei und dann geht es relativ geschmeidig und ist in 2 bis 3 Tagen dann auch vor Ort.
1: Jetzt bin ich ein bisschen traurig, dass ich nicht mehr in der Schule bin, weil ich hätte sowas gerne gehabt. Danke fürs Interview.
0: Jawohl, vielen Dank für die Fragen und das Interesse vor allen Dingen.
2: Jawohl. Also Besucherinnen und Besucher, die Leipziger Buchmesse schließt. Wir bitten Sie, Ihren Besuch nun zu beenden und die Ausstellungshallen zu verlassen. Wir hoffen, Sie hatten einen ereignisreichen und spannenden Messebesuch und wünschen Ihnen eine gute Heimreise.
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1: Das war's tatsächlich für heute schon. Aber natürlich ist das längst noch nicht alles.
4: Ihr findet mehr Informationen auf unserer Internetseite unter www.free-spirit.de. Und wenn ihr auch noch ein paar visuelle Impressionen haben möchtet, schaut einfach auf unserer Instagram-Seite vorbei oder eben auf unserer Internetseite. Auf Instagram unter @jugendradio.
1: Lasst euch überraschen, was es demnächst noch von uns auf der Buchmesse gibt.
4: Wir sind Caro
1: und Lea.
4: Wir verabschieden uns. Tschüss!
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16: Hallo, wir sind's wieder vom Funkenflug. Schön, dass ihr auch dieses Mal eingeschaltet habt.
17: Ich bin der Finn.
16: Und ich bin der Tobi. Vom 24. bis zum 26. April war ja wieder das Jugendfilmfestival Mittelfranken. Wir waren dabei und haben jede Menge Eindrücke für euch im Gepäck.
17: Aus diesem Grund gibt es heute eine Jugendfilmfestival-Sondersendung hier im Funkenflug auf Max Neo.
16: Aber sag mal, Finn, was ist das Jugendfilmfestival eigentlich und wie wird das organisiert?
17: Das und vieles mehr werden wir später in einigen Interviews mitbekommen.
16: Außerdem reden wir noch mit ein paar der Gewinnerinnen und Gewinnern. Sie hatten vor Ort die Möglichkeit, sich vorzustellen und einige Erfahrungen mit euch zu teilen.
17: Spannend! Es gab bestimmt viel zu erzählen. Es waren ja alles Kurzfilme, aber Arbeit und Verantwortung kamen dabei sicher nicht zu kurz. Kam denn sonst noch jemand zu Wort?
16: Natürlich wollten wir von einigen Besucherinnen und Besuchern hören, wie ihnen die Veranstaltung gefallen hat. Dazu aber später mehr. Jetzt hören wir erstmal ein bisschen Musik.
17: Den Anfang machen die Wise Guys mit Jetzt ist Sommer.
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0: Das war Third Eye Blind mit Semi-Charmed Life.
1: Cool, jetzt haben wir schon viel drum herum geredet, aber was genau ist das Jugendfilmfestival eigentlich?
0: Das ist ein jährlich stattfindendes Event in Nürnberg. Dieses Jahr war das 38. Mal.
1: Und da kann einfach jeder mitmachen?
0: Wie der Name Jugendfilmfestival schon aussagt, können junge Menschen zwischen 12 und 27 Jahren dort ihre eigenen Kurzfilme einreichen, welche dann von einer siebenköpfigen Jury ausgewählt werden.
1: Du hast ja schon erwähnt, dass es in Nürnberg stattfindet. Teilnehmen können aber alle im Bereich Mittelfranken. Ich könnte mir vorstellen, dass da einiges an Filmen zusammenkommt.
0: Genau. Es wurden 60 Filme und Clips gezeigt, aber es wurden bestimmt noch deutlich mehr eingereicht.
1: Das waren jetzt aber ganz schön viele Informationen. Was glaubst du denn, wie es den Gästen so gefallen hat?
0: Das kann ich dir ganz leicht sagen. Ich habe dort nämlich Interviews mit den Gästen geführt. Was hat Ihnen denn besonders gefallen?
2: Einmal die vielen verschiedenen Filme, die wirklich sehr gut waren. Und dass das alles so ein bisschen locker präsentiert wird und dass auch jeder Film nochmal einzeln gezeigt wurde, so in Kurzform und so.
0: Waren Sie denn bereits schon mal davor beim Jugendfilmfestival?
3: Ja, ich versuche, dass ich jedes Jahr vorbeischaue.
0: Was hat Ihnen denn am meisten so gefallen hier?
3: Genau, Freitag war ich schon mal da, Samstag konnte ich leider nicht. Und also wie jedes Jahr gefällt mir am meisten irgendwie die kreative Stimmung, so viele junge FilmemacherInnen, die irgendwie tolle Projekte haben und sich untereinander vernetzen. Das ist einfach eine schöne Atmosphäre und natürlich die tollen Filme, ganz klar.
0: Haben Sie vielleicht irgendwas, was man hier auch noch verbessern könnte, zum Beispiel?
3: Ich finde es ganz großartig, dass es dieses Jahr eine Jugendjury oder Jugendfestivalleitung gibt und ich glaube, es macht Sinn, auf jeden Fall junge Menschen noch stärker einzubinden. Ich weiß, der Klaus, dem ist das auch ein Anliegen, aber ich glaube, das ist noch eine Baustelle, wo das Jugendfilmfestival vielleicht noch toller und partizipativer werden kann.
4: Tatsächlich ist das heute meine Premiere hier heute. Ich bin das erste Mal da, weil die Tochter meiner Freundin hier auch mitgemacht hat. Aber ich war schon in dem Jahr auch bei den Mittelfränkischen Kinderfilmfestival.
0: Gibt es etwas, was Ihnen besonders gefallen hat?
4: Die Filme konnte ich mir gestern nicht anschauen, weil ich gestern selber auch arbeiten musste. Aber ich finde es toll, dass die ganzen Kinder auch mit so einem Engagement mitmachen und auch trotz jeder einzelne Film auch gefeiert wurde. Und ja, es ist einfach schön, mal sowas zu sehen, was man vielleicht auch nicht jeden Tag so sieht.
1: Scheint ja gut angekommen zu sein.
0: Du warst ja auch dabei. Wie hat's dir denn so gefallen?
1: Also ich kann mich da nur anschließen. Ich war das erste Mal dabei und direkt Feuer und Flamme.
0: Ich stimme dir da absolut zu. Für mich war es auch das erste Mal und ich fand erstaunlich, wie viel Kreativität in den ganzen Kurzfilmen gezeigt wurde.
1: Bestimmt gibt's da draußen jetzt jede Menge junge Menschen, die da auch gerne mal teilnehmen würden.
0: Aber sich nicht so gut mit Filmmachen auskennen.
1: Dafür gibt's ein tolles Angebot im Medienzentrum Parabol, das Filmcamp Shoot and Share.
0: Dieses Jahr findet es vom 13. bis 14. Juni statt und alle zwischen 14 und 26 Jahren können dort kostenlos teilnehmen.
1: Das Coole ist, es ist völlig egal, ob ihr schon Erfahrung habt oder nicht.
0: Schaut dafür gerne mal einfach auf der Webseite des Jugendfilmfestivals vorbei, bkjff.de. Wir machen jetzt weiter mit ein bisschen Musik.
1: Wir haben für euch zwei Raum Silke mit Der hier ist zum Aufstehen.
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0: Jetzt haben wir ja schon ganz schön viel erfahren, was die Gäste so von dem Festival halten. Da wäre es doch ganz interessant zu wissen, wie es hinter den Kulissen aussieht.
1: Da hast du recht. Glücklicherweise haben wir zwei Interviews geführt. Wir dachten, es ist bestimmt spannend zu hören, wie die Moderatoren und Olli, einer der Organisatoren, das Festival wahrgenommen haben.
0: Das übernimmt für uns Phyllis, welche auch nochmal ihre eigenen Eindrücke schildert.
2: Also ich bin gerade beim 38. Mittelfränkischen Filmfestival und ja, also es ist gerade Pause, aber ich muss sagen, ich finde die Atmosphäre auch im Kinosaal ist richtig entspannt und es ist halt auch nicht so, alle hören zu und vor allem, wenn dann nach dem Film oder Musikvideo halt die Leute dann, die da mitgemacht haben, auf die Bühne kommen, werden immer so respektvoll Fragen gestellt und alles. Also ich muss sagen, es ist richtig schön und es sind auch sehr viele Menschen da. Was ich auf jeden Fall sehr gut finde, weil die Leute, die da dran gearbeitet haben, haben das extrem verdient. Also alles, was man sieht, ich finde, es ist unfassbar gut. Genau. Und egal, wie viele oder wie wenig Ressourcen die haben, man muss sagen, so, ich habe total Respekt an alle, weil es halt wirklich extrem krasse Arbeit ist und auch das Teamwork hinter allem ist schon cool. Also, erstmal hallo. Was war denn deine Aufgabe bei der ganzen Organisation?
3: Naja, ich versuche das Gesamte ein bisschen zu koordinieren. Also, bin in der Organisation maßgeblich und bin jetzt ganz erleichtert, dass alles so gut gelaufen ist und alles jetzt auch schön vorbei ist.
2: Das war auf jeden Fall sehr schön. Also, hast du denn Angst, dass KI irgendwie Auswirkungen auf das Filmfestival hat?
3: Also, im Moment nutzen wir KI eher noch kreativ und auch die FilmemacherInnen nutzen kreativ die KI. Ich glaube nicht, dass es negative Auswirkungen gibt, aber wir lassen uns natürlich überraschen und hoffen. Aber nachdem wir, was wir gesehen haben, so viel Kreativität da ist, gibt es auch, glaube ich, da keine Notwendigkeit.
2: Wenn du jetzt nochmal die Chance hättest, was würdest du für einen Film einreichen?
3: Oh Gott, das weiß ich nicht, weil da würde ich mir erst Gedanken machen, wenn ich glaube, einen lustigen Film. Also ich würde mich bemühen, was Lustiges und Unterhaltsames zu machen. Die Zeiten sind ernst genug teilweise. Ja, das wäre das Wichtigste.
2: Auf jeden Fall, ja. Also dieses Jahr gab es ja zum ersten Mal eine Jugendfilmfestivalparty. Was wünschst du dir für die Zukunft?
3: Also, dass wir weiterhin so innovativ bleiben, dass wir, was wir auch zum ersten Mal hatten und dadurch die Party erst möglich war, war eine Junior-Festivalleitung, also zwei Jugendliche, die mitgeplant haben, die auch das Plakat in den Trailer gemacht haben und sich eingebracht haben und eben auch die Idee hatten mit dieser Party. Und das versuchen wir natürlich weiter zu pflegen, dass wir weiterhin junge Leute einbinden, die mit ihren Ideen mitmachen. Und die Party war ein guter Erfolg, also wir hoffen mal, dass wir das auch weiterhin vielleicht fortsetzen können.
2: Also du hast doch das Jugendfilmfestival das erste Mal moderiert dieses Jahr, oder?
4: Ganz genau, ja. Mit meiner Kollegin Sida zusammen waren wir jetzt das erste Mal dabei und es hat super viel Spaß gemacht.
2: Wie lief es denn mit der Vorbereitung oder der Nervosität?
4: Also wir haben recht früh schon davon erfahren, dass wir es moderieren dürfen. Also es ist ja auch eine coole Gelegenheit. Und haben dann mit dem Parabol so die ganzen Rahmenbedingungen sozusagen geklärt. Und dann habe ich mich mit Sida zwei, drei Mal hier in Nürnberg in einem Café getroffen. Wir sind den Plan durchgegangen, wir haben uns ein bisschen was aufgeschrieben. Und heute habe ich dann noch sehr hektisch meine Moderationskarten geschrieben. Es hat länger gedauert als gedacht, war noch insgesamt 23 oder so. Und war dann schon recht nervös, aber bei mir ist eigentlich immer so, wenn ich dann auf der Bühne bin, dann geht's wieder und es hat einfach super viel Spaß gemacht, wie gesagt.
2: Das hast du sehr gut gemacht. Warst du denn zufrieden mit der Leistung?
4: Mit meiner oder mit denen der Filmemacher?
2: Nein, mit
4: deiner. Also ich fand's cool. Natürlich, ein paar Sachen sind immer, also wir hatten ein, zwei Namen halt leider, standen entweder falsch auf dem Zettel oder ich hatte sie mir irgendwie falsch aufgeschrieben oder so. Und dann gibt's natürlich so spontane Sachen, wie das eben dann der eine Preisträger, bei dem es gerade besonders um seine Identität geht, nicht da ist und ich dann jemand ganz anderen zu einer völlig fremden Identität befragen möchte. Aber es hat ja auch ganz gut geklappt am Ende. Wir haben ein bisschen überzogen. Wir haben einen Film vergessen, den Ausschnitt zu zeigen. Aber es war nicht schlimm, weil den kannten alle schon. Das war der Platzangstfilm. Da wurde ja schon ein Ausschnitt gezeigt. Also fand ich super.
2: Ich fand es auch sehr gut.
4: Dankeschön.
2: Hättest du denn Lust, das nächstes Jahr nochmal zu machen? So?
4: Ja, Sida hat ja schon angekündigt, dass sie auf jeden Fall gerne dabei wäre. Und ich auch, weil es einfach eine super coole Sache ist, weil ich viele Filme begeisterte Leute kennen. Ich selber hätte total Lust, aber ich habe einfach nicht die Zeit, mich damit zu beschäftigen und ich glaube, ich kann das auch nicht so gut wie die ganzen Leute hier. Also so habe ich es nicht drauf. Aber von daher, coole Leute, coole Filme, macht viel Spaß und einfach Erfahrung sammeln beim Moderieren. Also von mir aus bin ich gern dabei, aber ich freue mich auch, wenn es jemand anderes macht.
1: Dann können wir ja gespannt sein, wer nächstes Jahr die Moderation übernimmt.
0: Es wurde ja auch die Jufifi-Party erwähnt. Das finde ich eine richtig gute Idee. Ich selbst war auch da, aber nur kurz.
1: Bei mir ging es ein bisschen länger. Da war ich dann froh, dass das Festival am Sonntag ein bisschen später gestartet hat. Ich hatte auf jeden Fall viel Spaß auf der Party und würde mich freuen, wenn das nächste Mal fortgesetzt wird.
0: Mit Partystimmung geht's jetzt auch weiter mit dem nächsten Song, von Party zu Party von Sixten.

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0: Das war Call It Love von Felix Yen und Ray Dalton hier im Funkenflug auf Max Neo.
1: Wir haben ja vorhin von der Yuffie-Fee-Party geredet. Die Gewinnerinnen und Gewinner des Festivals haben bestimmt auch ordentlich gefeiert.
0: Die Gewinne wurden in drei Kategorien eingeteilt.
1: Coming Up, Talent und Professional. In allen gab es jeweils einen ersten und zweiten Platz.
0: Außerdem gab es noch drei Sonderpreise. Zum einen den Franken-Fernsehen-Kurzfilmpreis.
1: Einen Preis zum Thema Gerechtigkeit und natürlich den heißersehnten Publikumspreis.
0: Alle Preise wurden von den Jurymitgliedern aus den verschiedensten Fachbereichen vergeben. Natürlich war auch eine Jugendliche am Start.
1: Wie es den Gewinnern so erging, erfahrt ihr jetzt.
2: Also ich bin der Jonas De West.
3: Ich bin Annika Furuka.
4: Ich bin Lukas Neulendner.
3: Uns drei besteht sozusagen das Grundfilmteam und dann haben wir noch zwei unserer Schauspieler mit dabei.
5: Ich muss dich auch vorstellen.
6: Ich bin Laura Sofrech.
7: Ich bin der Tim Seuchter.
8: Okay, womit hat denn heute der Preis gewonnen?
3: Mit unserem Film Die Albert-Verschwörung haben wir heute die lobende Erwähnung gewonnen in der Kategorie Upcoming. Ja.
8: Worum ging es in dem Film?
2: Also es geht um ein Detektivteam, das auf die geheimen Machenschaften ihrer Lehrer an ihrer Schule aufmerksam wird und dann letztlich sich eben zu einem Detektivteam entwickelt, das diese Fälle dann aufklärt.
8: Wie war es für euch, euch auf so einer großen Leinwand zu sehen?
4: Also ich glaube, es war nach 4 Jahren Filmarbeit schon ziemlich cool, einen Film auf einer großen Leinwand zu sehen und sozusagen ein Abschluss für sozusagen die komplette Filmproduktion ist.
8: Was würdet ihr denn anderen oder neuen Produzenten mit auf den Weg geben?
2: Habt auf jeden Fall den Mut, es einzureichen, weil es macht großen Spaß, sich das anzuschauen und sich dann auszutauschen.
9: Also ich bin Marie Binzenhöfer. Und ich habe mit dem Film Platzangst jetzt den zweiten Preis in der Kategorie Talent gewonnen und den Publikumspreis. Ich muss aber dazu sagen, das war nicht ich alleine, sondern ich hatte ein ganz großes Team, die da alle total geholfen haben, sonst wäre das nicht möglich gewesen.
8: Wie kam es denn zu der Idee für den Film?
9: Also wir haben einen Wahlkurs gegründet dieses Jahr an unserer Schule und dann haben wir am Anfang so ein bisschen Ideen brainstormt, was man da so machen könnte und wir wollten gerne ein schulisches Thema machen und haben uns dann einfach entschieden, alle Ideen umzusetzen und dadurch ist diese Idee entstanden. Genau.
8: Wie fühlt es sich für dich an, dich so auf einer großen Leinwand zu sehen?
9: Also es ist richtig verrückt. Ich mache auch schon das dritte Mal mit, deswegen jedes Jahr einfach toll. Und ich glaube, das Schönste dran ist einfach, dass man weiß, dass Leute das gesehen haben, woran man so Wochen und Monate gearbeitet hat. Das ist einfach total toll.
8: Was würdest du den neuen oder jüngeren Produzenten noch mit auf den Weg geben?
9: Ich würde sagen, einfach anfangen. Einfach ein Handy nehmen oder ja eine Kamera, aber ich glaube, man braucht am Anfang eigentlich keine Kamera. Einfach ein Handy nehmen, anfangen irgendwas zu filmen. Vor allem, wenn man eine geile Idee hat, die kann nicht einfach so irgendwo in der Schublade liegen bleiben. Ihr müsst sie drehen, weil nur so fängt man an. Das habe ich auch gemacht.
1: Der Film Platzangst hat er sogar in zwei Kategorien abgesahnt.
0: Einerseits in der Kategorie Talent und die Gäste waren scheinbar so sehr von ihm überzeugt, denn er gewann auch den Publikumspreis.
1: Ich will unbedingt wissen, wie es noch zwei weiteren Gewinnern erging.
0: Das dachte sich scheinbar auch Stevie Face mit seinem Song I Wanna Know. Den bekommt ihr jetzt auf die Ohren.

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0: Jetzt aber genug gewartet. Im Mittelpunkt des Festivals stehen definitiv die Teilnehmerinnen und Teilnehmer.
1: Deshalb haben wir hier nochmal zwei Interviews mit den Gewinnern aus den Kategorien Coming Up und Soziale Gerechtigkeit.
2: Also, ich bin die Selina.
3: Ich bin die Franka.
2: Und wir haben mit dem Film Eingesperrt den zweiten Platz gewonnen.
4: Okay, worum ging es im Film?
3: Es ging um zwei Schulkameradinnen, die in einem Klassenzimmer eingesperrt werden. Und zuerst mögen sie sich gar nicht und dann finden sie zueinander und werden auch Freunde.
4: Und woher kam die Idee?
2: Es ist uns halt so eingefallen, so was ist, wenn zwei Personen, die sich eigentlich nicht mögen, einfach zusammen in einem Raum sind? Wie würde die Dynamik aussehen? Oder so, wie ist es einfach so, wenn man eingesperrt ist?
4: Ich fand die Idee sehr gut und die Umsetzung auch. Wie hat es sich denn für euch angefühlt, euch auf so einer großen Leinwand zu sehen?
5: Also für mich ist es irgendwie ein bisschen noch schwer zu realisieren, so, weil es einfach so, es ist Nürnberg, es ist eine riesige Leinwand und da waren wir zu sehen. Es ist so ein bisschen so, okay, Hilfe.
4: Ja, auf jeden Fall fair. Was würdet ihr den anderen so oder jüngeren Produzenten mit auf den Weg geben wollen?
3: Ja, macht euer Ding. Wenn es irgendwie peinlich von anderen so runtergemacht wird, dann macht trotzdem weiter. Und es ist nicht peinlich, es ist toll.
5: Ja, ich würde da voll zustimmen.
4: Also, womit hast du denn gewonnen?
6: Ich habe den Preis für soziale Gerechtigkeit gewonnen mit dem Film Leben in der Stille. Das ist ein historisches Drama und es geht um drei Frauen, also zwei Frauen, die ein Netzwerk bilden und Juden und Jüdinnen neue Identitäten geben. Und es geht eben um die Situation, dass der Sohn von einer der Frauen durch die Hitlerjugend sehr geprägt wurde und diese während eines Fälschens eines Ausweises quasi aufeinandertreffen. Die Idee kam daher, dass ich mich sehr mit der politischen Lage gerade in Deutschland beschäftigt habe und vor allem, wie es damals, also zu Zeiten vom Zweiten Weltkrieg, wie das davor alles war, und habe mich dann immer mehr reingelesen, auch in die Zeit eben dort und vor allem auch dann, was überhaupt im Land passiert ist, weil ich finde, das wird irgendwie sehr selten thematisiert, vor allem im Film. Und bin dann zum Beispiel auf Ruth Andreas Friedrich gestoßen, Hannah Arendt, und die haben ganz viele Tagebuchaufzeichnungen gehabt und ja.
4: Wie fühlt es sich denn an, sich selber auf so einer großen Leinwand zu sehen?
6: Ich fand es sehr überwältigend vom Sound her auch. Es ist was ganz anderes, wenn man mal so einen Kino-Sound zu dem Film hat. Ich habe den Film oft auf meinem kleinen PC-Screen quasi gesehen, aber irgendwie mit diesem Soundsystem war nochmal was anderes und sehr cool auf jeden Fall.
4: Was würdest du den neuen oder jüngeren Produzenten mit auf den Weg geben?
6: Wenn sie eine Idee haben, dann sollen sie es auf jeden Fall machen. Bei mir war, ich hatte zum Beispiel Glück, meine Filmprofessorin war direkt sehr überzeugt von meinem Drehbuch, als ich das gepitcht habe, weil da habe ich noch selber nicht so wirklich dran geglaubt, dass ich einen historischen Film im Studium drehen kann. Und sie war so, ja, nee, das ist geil, das machst du jetzt. Und dann war ich so, gut, dann muss ich es jetzt irgendwie machen. Und ja, deswegen einfach das machen, was man sich vorstellt, wo man eine Idee zu hat.
1: Ich finde es ja mega, dass sich auch dieses Jahr wieder so viele junge Menschen beteiligt haben.
0: Also ich muss sagen, das hat mich jetzt schon sehr motiviert, einen eigenen Film zu drehen. Das war ja auch die Empfehlung von den Gewinnern.
1: Einfach drauf losdrehen.
0: Falls ihr etwas in petto habt oder sich etwas entwickelt, seid doch nächstes Jahr einfach dabei.
1: Einsenden könnt ihr das, sobald die neue Ausschreibung begonnen hat, auf der Webseite des Jugendfilmfestivals bkjff.de.
0: Achtet darauf, dass euer Film nicht älter als 2 Jahre ist.
1: Jetzt habe ich Lust auf noch ein bisschen Musik. Ihr hört Matt Simons Catch and Release.

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1: So, das war's jetzt aber auch mal wieder mit der heutigen Sendung. Das war Paris Paloma mit Label.
2: Ich fand es super spannend zu erfahren, was das Jugendfilmfestival so zu bieten hat und freue mich jetzt schon auf das nächste.
1: Auch ich fand's echt mega, die ganzen Filme zu sehen.

0: und bin überrascht, wie toll das Festival organisiert war.
1: Wenn ihr mehr Bock auf Audio statt Video habt, dann macht doch gerne mal bei uns beim Radio mit. Jeden Freitag ab 15.30 Uhr im Parabol.
0: Oder schaut bei uns auf Instagram unter jugendradiomagazin-funkenflug vorbei. Einen schönen Dank auch an Phyllis für die großartigen Beiträge.
1: Damit verabschieden wir uns für heute und hören uns nächste Woche wieder.
0: Tschö!
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1: 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Hallo und herzlich willkommen zum Metropol Sound hier auf Max Neo. Und da gibt's heute wieder eine Spezialsendung zur Newcomer-Konzertreihe Nürnberg Sounds. Am Donnerstag, den 21. Mai, habt ihr zum letzten Mal die Chance, gleich 4 Musik-Acts live und for free im Club Stereo zu sehen. Los geht es um 19 Uhr und wir von Max Neo sind natürlich auch wieder als Medienpartner mit am Start. Damit ihr euch schon mal einen Überblick verschaffen könnt, wer denn da so auftritt, gibt es in dieser Stunde Interviews und natürlich auch schon mal ein paar Songs auf die Ohren. Mit dabei ist das Indie-Pop-Duo Gemischte Gefühle, die Punker von Günther Blinkt, Hip-Hop von Terms and Conditions und die Sängerin Josie. Ihr könnt also gespannt sein.

0: Noch einmal habt ihr die Chance, gleich 4 Newcomer live und for free zu erleben. Denn am Donnerstag, den 21. Mai, findet der 3. und letzte Konzertabend von Nürnberg Sound statt. Los geht es wie immer um 19 Uhr im Club Stereo und wir von Max Neo sind auch wieder als Medienpartner mit am Start. Und da gibt's unter anderem Hip-Hop auf die Ohren und den liefert uns die Band Terms and Conditions. Und die darf ich jetzt bei mir begrüßen. Hallo ihr drei.
1: Hi. Hallo.
0: Ich würde mal sagen, stellt euch doch mal vor, dass man so eine Namen-Stimme in Verknüpfung hat.
2: Also, ich bin Ben und ich spiele bei uns Bass und singe auch und rappe.
3: Ich bin Amelie und ich spiele Schlagzeug.
4: Ich bin Gideon und ich bin an den Keys.
0: Also, ihr heißt hier Terms and Conditions, also Geschäftsbedingungen, AGBs quasi. Was sind denn eure persönlichen Geschäftsbedingungen?
2: Ich würde sagen, gute Musik mögen. Und gute Laune mitbringen bei Konzerten, gerne auf Konzerte gehen. Ich finde solche Sachen.
0: Okay, aber wie seid ihr denn auf den Namen gekommen?
2: Ja, tatsächlich sind wir auf den Namen gekommen. Man hätte sich vielleicht, das ist auch so ein kleines Rätsel, allein schon denken können, wenn wir unseren Namen gesagt haben, weil wir sind Amelie, Gideon und Ben, also AGBs. Und wir dachten uns, das ist ein bisschen platt und irgendwie Terms and Conditions klang total cool. Und wie du auch schon gemacht hast, kann man auch noch mehr reininterpretieren. Also eigentlich waren wir dadurch sehr zufrieden mit dem Namen.
0: Okay, und ihr seid ja ein Hip-Hop-Trio. Wie habt ihr euch denn in dieser Konstellation zusammengefunden?
3: Also Gideon und ich sind schon länger irgendwie befreundet und am Musik machen. Und wir haben uns immer eigentlich so eine Möglichkeit gewünscht, Hip-Hop zu machen, weil wir das beide richtig cool finden. Uns hat aber immer so ein Bassist gefehlt und dann ist Ben auch an die Berufsfachschule, wo wir alle sind, gekommen und es war dann so ein bisschen so Liebe auf den ersten Blick, weil wir halt auch rausgefunden haben, dass er voll auf die gleiche Musik steht wie wir und dann hat sich das relativ schnell ergeben.
0: Und wann habt ihr euch jetzt so in dieser Konstellation zusammengefunden?
4: So ungefähr vor einem halben, dreiviertel Jahr.
2: Ja, eigentlich mit dem Beginn vom Schuljahr von uns, da habe ich die beiden kennengelernt, ja.
0: Und dann hat es gleich gefunkt und dann hat man gleich gesagt, wir nehmen jetzt mal was auf, oder wie?
2: Ja, also wir haben uns auf jeden Fall mal in der Schule getroffen, um zusammen zu jammen und zu schauen, ob wir das auch dann, was wir alle mögen, irgendwie dann auch in Musik umwandeln können. Und dann ging es relativ schnell, ja.
0: Ein paar von euch machen ja auch ein bisschen Privatmusik abseits der Band, habe ich auf Instagram zumindest so ein bisschen erhaschen können. Also erzähl doch mal, was macht ihr denn sonst noch so musikalisch?
3: Also ich mache noch relativ viel in anderen Projekten, viel als Sub, also als Ersatzspielerin. Wenn andere Leute nicht können oder so, dann springe ich viel ein. Spiele aber auch noch im Landesjugendjazzorchester Baden-Württemberg und bei einer Künstlerin namens Lea J. Fest. Genau, das sind so meine Hauptprojekte und dann, wie gesagt, springe ich viel ein oder mach mal zwischendurch was.
2: Also bei mir ist es so, dass ich eigentlich auch schon Hip-Hop davor gemacht habe, immer alleine und davon auch Sachen zum Beispiel auf Instagram auf jeden Fall zu finden sind. Und ja, also viele Sachen, die ich auch alleine gemacht habe davor, fließen jetzt auch so ein bisschen ins Trio mit ein. Also ob es Texte sind oder schon mal grobe Songskizzen, die wir dann aufs Trio eben ummünzen konnten. Genau.
0: Und hat man dann überhaupt noch irgendwie Zeit für was anderes oder tingelt man eigentlich nur noch von Musik zu Musik?
3: Also was anderes als Musik machen wir, glaube ich, alle zurzeit nicht so richtig, außer halt dann abends ein bisschen.
2: Ja, aber ich sag, Amelie ist wirklich am schlimmsten. Also man sieht sie ja auch in der Schule an, wenn sie morgens kommt.
3: Ja, ich habe zurzeit ein bisschen viel vor. Aber ist okay.
0: Also ihr seid ja noch recht frisch als Band unterwegs. Wo soll es denn so hingehen? Also was ist denn so der nächste Meilenstein?
2: Ja, also gerade würde ich sagen, fühlt sich's wahrscheinlich für uns so an, als hätten wir jetzt erstmal den ersten Berg überstanden, so dass wir es wirklich geschafft haben, in so kurzer Zeit ein Programm auf die Beine zu stellen, dass wir eben Shows jetzt spielen können. Also sind wir, glaube ich, alle jetzt erstmal so, okay, erstmal so diese erste Stressetappe irgendwie geschafft, dass wir was auf die Beine stellen. Und ich glaube, was wir alle wollen, ist halt weiter noch am Sound arbeiten und wahrscheinlich auch nach den nächsten Auftritten sich dann auch wieder Zeit nehmen, eben noch weiter am Sound zu feilen, zu schauen, weil natürlich mit den ersten Auftritten kriegen wir jetzt auch viel Feedback und da ja, kann man viel mitarbeiten und dann eben noch in Zukunft eher schauen, wie wir das in neue Musik umwandeln können.
3: Ich glaube, wir haben jetzt auch so in den letzten Wochen mal ein bisschen überlegt und hätten wahrscheinlich auch Bock, dann mal was wirklich aufzunehmen oder so. Also bis jetzt ist ja auch noch nichts an die Öffentlichkeit gelangt und da hätten wir, glaube ich, dann vielleicht im Sommer oder so auch mal Zeit für.
0: Höre ich da ein Album?
2: Ja, also man könnte vielleicht sagen, so unser erstes Sammelsurium an Songs kommt schon so einer EP nahe, aber heißt jetzt nicht, dass auf einem Album, was vielleicht irgendwie im nächsten Jahr entsteht, da auch Songs von drauf sein werden. Aber ich glaube, das wünscht sich, glaube ich, jeder Künstler irgendwann so ein Album dann. wirklich fertigzustellen, ja.
0: Wie entstehen denn bei euch so ein guter Song?
4: Also es war bis jetzt, glaube ich, bei allen Songs relativ unterschiedlich. Ich stelle mir die Frage auch immer wieder, wenn ich dann einen neuen Song machen will, wie haben wir es jetzt eigentlich beim letzten gemacht? Und wie gesagt, einige Songs hat Ben schon mitgebracht von früheren Projekten oder von Musik, die er früher gemacht hat, die wir dann nochmal als Band für uns arrangiert haben und dann auch immer quasi überlegt haben, wie wir das dann auch live spielen können. Und sonst ist es, glaube ich, oft, dass jemand einfach mit einer kleinen Idee oder einer Melodie oder Amelie mit einem Drumgroove quasi in eine Probe kommt und wir dann von da aus schauen, wie wir noch jeweils für uns eine Stimme dazu machen können.
2: Dem ist eigentlich nichts mehr hinzuzufügen, ja.
0: Und jetzt seid ihr ja bei Nürnberg Sounds am Start. Worauf können wir uns denn da so einstellen, so auftritttechnisch?
3: Also ich glaube, es wird auf jeden Fall sehr groovy. wir haben auf jeden Fall richtig viel Bock und gute Laune. Und die Freunde, die von uns da sind, haben auch immer sehr gute Laune. Also ich glaube, wir hoffen, dass wir eine gute Party anstellen können. Aber ja, auf jeden Fall auch viel Hip-Hop, ein bisschen Jazz, Rap, Gesang, aber auch Instrumentalstücke. Ja, ich glaube, das ist viel.
2: Ja, ich weiß nicht. Also ich habe zumindest auf jeden Fall viel auch das Feedback im Kopf bei uns, dass sehr viele Leute mit einem wohligen Gefühl rausgegangen sind bei unseren Gigs bisher, weil wir auch schon so einen ziemlich loungigen Sound haben und viele Leute eben meinten, ey, das hat sie sehr runtergebracht und irgendwie einfach in einen guten Mut versetzt, ja.
0: Okay, wir können auf alle Fälle gespannt sein. Terms and Conditions treten neben Gemischte Gefühle, Günther Blinkt und Josie am dritten und letzten Konzertabend von Nürnberg Sounds auf. Los geht es am Donnerstag, den 21. Mai um 19 Uhr im Club Stereo. Der Eintritt ist frei, aber auf jeden Fall nicht umsonst. Für den Vorgeschmack jetzt auf Max Neo. Terms and Conditions.

0: mit Tina. Bei Nürnberg Sounds gibt es am dritten und letzten Konzertabend richtig fränkische Punkromantik auf die Ohren. Und die kommt von den 5 Punkern Lars, Moritz, Timo, Benno und Elisa von Günther Blinkt. Die treten neben Gemischte Gefühle, Terms and Conditions und Josie am Donnerstag, den 21. Mai im Club Stereo auf. Und wir von Max Neo sind als Medienpartner auch wieder dabei. Da stellt sich natürlich auch erstmal die Frage, wer ist Günther und warum blinkt er? Lars bringt Licht ins Dunkeln.
1: Günther ist nicht. Günther wurde gegessen. Günther war eine Gans auf einem Bauernhof Urlaub in meiner Kindheit und der hatte so ein blinkendes Halsband, ja, wie so ein Hundehalsband. Und dann in der Nacht hat man den dann immer blinken sehen und genau deswegen Günther blinkt. Günther ist aber nicht mehr, er wurde irgendwann geschlachtet und gegessen. Und in Memoriam, we are Günther Blinkt. Now, wir bringen ihn zurück ins Leben.
0: Ihre Lieder handeln von verschiedensten Themen. Neben dem ein oder anderen romantischen Lied mangelt es aber auch hier nicht an den typischen Punk-Gesinnungen, wie Moritz uns erzählt hat.
2: Zum einen die Lohnarbeit, die uns sehr inspiriert und motiviert. Also eine gewisse Lohnarbeitsromantik, wenn man auch so möchte. Und zum anderen eine Unzufriedenheit und Kritik, die, glaube ich, jeder von uns in sich trägt und an der Stelle gesagt werden möchte. Und jeder auf seine Art und Weise in den Songs zum Ausdruck bringt.
0: Und das bringen sie in ihrer Musik auch rüber. Dabei ist ihnen Gesellschaftskritik sehr wichtig und die bestimmt auch ihre zukünftige musikalische Ausrichtung.
1: Gesellschaftskritik ist für uns gerade ein sehr großes Thema und uns sehr wichtig. Wir schreiben gerade neue Songs, wir wollen ein neues Album rausbringen. Und es gibt extrem viel auf dieser Welt, in den Gesellschaften, in unserer Gesellschaft hier in Deutschland. Egal, wo man hinschaut, genügend Punkte, die einen wütend machen, die einen traurig machen, die einen hoffnungslos scheinen lassen, die einen machtlos fühlen lassen. Und das wird der Inhalt unseres kommenden neuen Albums. Wir können noch nicht sagen, wann es soweit ist und es steht noch alles in den Startlöchern. Es ist noch nicht viel passiert, aber wir sind dahinter und wir wollen das alles zum Ausdruck bringen. Und das Album wird roh, hart, gefühlvoll und ehrlich und es wird wehtun.
0: Was hoffentlich nicht wehtun wird, das ist der Konzertabend bei Nürnberg Sounds. Da konnte sich Günther Blinkt gegen die zahlreichen Bewerbungen durchsetzen und da ist die Freude natürlich groß, wie Timo erzählt.
3: Wir haben Bock auf das Event, finden das Konzept cool und es ist als junge Band immer wichtig zu netzwerken und umso mehr freuen wir uns, dass wir Teil davon sein können.
0: Am Donnerstag, den 21. Mai, könnt ihr dann Günther Blinkt live im Club Stereo erleben. Und da können wir uns auf was einstellen, Benno?
4: Auf eine coole Party und viel Bier.
0: Na, wenn das nicht gut klingt, der Eintritt, der ist übrigens frei und los geht es um 19 Uhr.
5: Hi, wir sind Günther Blinkt und ihr hört jetzt unseren Song Endstation auf Max Neo.

0: sind drei. Deshalb gibt es jetzt auch den dritten und letzten Konzertabend der Newcomer-Konzertreihe Nürnberg Sounds. Am Donnerstag, den 21. Mai, gibt es im Club Stereo neben überwiegend positiven Vibes, aber auch gemischte Gefühle. Dafür verantwortlich ist die gleichnamige Band. Und da darf ich jetzt Valentin bei mir begrüßen. Hallo Valentin.
1: Hi.
0: Ja, ihr macht ja Indie-Pop mit, Zitat, Beats auf Melancholie. Kommt daher auch euer Name, gemischte Gefühle?
1: Auf jeden Fall. Also gemischte Gefühle ist auf jeden Fall eher negativ besetzt. Für mich ist es auf jeden Fall, wie der Name sagt, so dazwischen. Ich weiß nicht. Also für mich ist das so die Beschreibung, wie ich mich so oft fühle in der Weltlage oder in mir. Sowohl, ja, so negative Sachen, aber auch immer schimmert da auch irgendwas Positives für mich durch. Und deswegen, das hört man dann auch in meinen Texten. Und deswegen habe ich mich nach langem Hin und Her mal gesagt, jetzt heißen wir gemischte Gefühle.
0: Und du bist dann quasi der Sänger.
1: Genau.
0: Und deine anderen 50%?
1: Genau, die anderen 50% machen Drums und Producing. Das macht Josi und ja, es ist sehr, macht sehr Spaß.
0: Und wie habt ihr euch so zusammen als Duo gefunden?
1: Wir haben uns auf der Berufsfachschule kennengelernt in Nürnberg. Das war 2020 und dann waren wir erst in einer Indie-Coverband zusammen, haben da auch schon 4-5 Mal im Club Stereo gespielt und es hat riesen Spaß gemacht und dann haben wir irgendwann gesagt, warum machen wir nicht mal Songs? Und seit 2023 schreiben wir on-off immer wieder Songs und es macht riesen Spaß. Und jetzt freue ich mich, dass wir das jetzt mal auf die Bühne bringen, endlich.
0: Aber veröffentlicht habt ihr ja noch nichts.
1: Genau, das ist ein Wunderpunkt gerade noch. Wir planen gerade oder sind im Abschließen von unserer Produktion von einem Song, der dann als erstes kommen soll. Ja, wie das Leben so spielt, ist er noch nicht fertig. Aber wir sind da auch immer, wir wollen uns immer sehr gut fühlen und sehr sicher fühlen mit dem, was dann letztendlich, ja, da draußen ist. Deswegen warten wir lieber noch und dann fühlen wir uns hoffentlich ganz wohl und dann kommt er irgendwann.
0: Dann beschreibt doch bitte einfach mal, was ist eure Musik? Wie hört die sich an? Also was können wir uns darunter vorstellen?
1: Also es ist Indie-Pop, Gitarren, Synthes, in den neueren Songs oft auch Drum Machine und deutsche Texte, die ja so alle aus meinem Leben entstammen und so Probleme oder irgendwie, also ich rede über, was mich beschäftigt oder so auch unangenehme Gefühle, aber auch so Kindheitserinnerungen und das paaren wir dann mit, weiß ich nicht, mit eher eigentlich so aufregenden Instrumentals und irgendwie diese Mischung aus, es ist eigentlich so ein sehr softer Text, gepaart mit irgendwie, weiß ich nicht, ein bisschen Beats und was zum Tanzen. Diese Mischung finde ich immer schön, auch bei anderen Artists.
0: Und für wen würdest du sagen, ist dann eure Musik?
1: Also es hilft, Deutsch zu verstehen, aber ich würde sagen, es ist für Leute, die gerne, ja, Texte hören, die abseits von so Pop-Phrasen passieren und aber trotzdem vielleicht diese Soundästhetik, diesen Indie-Vibe mögen. Und ich glaube, wir haben da auch eine gewisse Bandbreite, dass da für jeden auch was dabei ist.
0: Habt ihr dann irgendwelche musikalischen Vorbilder, wo ihr sagt, so eine Musik möchte ich auch machen und das schwingt so ein bisschen mit in eure Musik mit rein oder macht ihr einfach euer Ding?
1: Ja, auf jeden Fall. Also wir beide lieben Ari Oehl und Ra, Jonas Penzek. Das sind beides Artists, die sehr lyrische, schöne deutsche Texte haben, die ich so bei anderen Artists so manchmal vermisse. Und aber beide auch, also Ari Oehl hat eine House-EP mal gemacht, was sehr in die Richtung geht, wo wir uns auch inspirieren lassen haben von einer Skizze. Und bei Ra sowieso so diese Synthi-Sounds, diese warmen Sounds, aber dann elektronische Drums und was zum Dancen. Also wo man sowohl einfach abgehen kann dazu, als auch sich irgendwie reinfallen lassen kann und über die Texte nachdenkt. Und ich liebe das, dass man gar nicht merkt, wie sehr der Beat so einen mitnimmt, weil man manchmal so fokussiert auf die Lyrics ist. Aber so dieses Zwischenspiel finde ich immer sehr schön.
0: Das hast du ja schon gesagt, ihr seid ja eigentlich schon eine Band seit 2023, habt noch nichts veröffentlicht, aber jetzt seid ihr auf die Idee gekommen, ja, Nürnberg Sounds, das ist es jetzt. Wie kam es denn zu diesem Schritt?
1: Ja, wir waren zu Besuch beim Nürnberg Sounds Festival 2025, genau, und haben da Friends, haben da gespielt und wir fanden das voll cool und dachten so, hey, so das müssten wir eigentlich auch mal machen, Club Stereo, eh gut und eine Bühne, wo wir uns mal zeigen können. Und dann ist so ein bisschen Zeit vergangen und dann waren wir so, ah, die haben jetzt Frist. Und ich glaube, am letzten Tag, bevor es dann ja Frist war, haben wir uns dann entschieden, wir senden mal was ein und sind sehr happy, dass es geklappt hat.
0: Wie war dann so die erste Reaktion?
1: Also ein bisschen ungläubig auch. Also es waren, was haben die geschrieben? 90 Bands, die...
0: Über 100 sogar.
1: Über 100 Bands, die sich beworben haben. Und wir dann so, okay, wir haben keinen Song veröffentlicht. Okay, ihr habt auf jeden Fall in den Demos, die wir euch geschickt haben und in dem, was wir euch so erzählt haben, irgendwas gesehen. Und es war ein schönes Feedback, weil wir so 2 Jahre oder länger einfach in unserem Kämmerchen unsere Musik gemacht haben und auch nicht wussten, außer Friends, die sagen, hey, ist cool, so macht mal, ist es dann krass zu sehen, okay, ja, das kommt schon ganz gut an und das ist dann ein schönes Gefühl.
0: Und was können wir denn dann von euch erwarten bei Nürnberg Sounds?
1: Josi und ich, wir sind gerade am Live-Proben und das Set steht schon und es wird ein Show-Intro geben, es wird Übergänge geben, ja, es wird sowohl irgendwie so mal eine ruhige Ballade geben, als auch irgendwie ein Drum-and-Bass-Song, wo alle mal gut dazu tanzen können. Und ich glaube, es wird richtig gut. Ich freue mich riesig drauf.
0: Wir sind auf jeden Fall gespannt. Gemischte Gefühle wird neben Günther Blinkt, Terms and Conditions und Josi am Donnerstag, den 21. Mai im Club Stereo auftreten. Los geht es um 19 Uhr und der Eintritt ist frei. Und wir sind als Medienpartner natürlich auch wieder am Start. Für den Vorgeschmack jetzt auf Max Neo, gemischte Gefühle mit Number 3.

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und ihr hört den Metropol-Sound auf Max Neo. Letzte Runde und damit letzte Chance, nochmal for free gleich 4 Newcomer live zu erleben. Am Donnerstag, den 21. Mai, findet der 3. Konzertabend von Nürnberg Sounds im Club Stereo statt. Mit dabei ist als einziger bayerischer Act die Sängerin Josie und die könnt ihr vielleicht noch von The Voice Kids kennen. Da hat sie zusammen mit ihrer Schwester Mimi 2019 gewonnen.

0: Und seitdem hat sich viel verändert. Sie selbst bezeichnet ihre Musik so, als hätten Hello Kitty und Batman ein Baby.
1: Als ich bei The Voice mitgemacht habe, wusste ich nicht, dass ich eines Tages von der Musik leben kann. Also ich konnte mir das irgendwie gar nicht vorstellen, dass man sowas auch als Beruf machen kann, weil ich auf dem Land aufgewachsen bin und da war es jetzt nicht wirklich ein Ding, dass Leute einfach Popstars sind vom Beruf. Das hat sich alles verändert. Ich schreibe und produziere meine eigene Musik und für andere. Ich habe meine eigene Band gefunden. Ich finde immer weiter meinen Stil, lerne da aber auch irgendwie nie aus. Also ich glaube nicht, dass ich jemals an einem Punkt ankommen werde, wo ich so bin, ja, das ist es jetzt und hierbei bleibe ich, weil ich es einfach viel zu sehr liebe, neue Styles ausfindig zu machen und irgendwie anzuprobieren, sei es Klamotten oder meine Haare oder eben größtenteils einfach bei der Musik. So, ich liebe alle möglichen Genres, ich lege mich da nicht so gerne fest und jetzt gerade bin ich in meiner Alternative Rock, Alternative Pop Ära, würde ich jetzt mal sagen, aber who knows, vielleicht in 2 Jahren Drum and Bass Album, so, I never know.
0: Damals war sie mit ihrer Schwester Mimi auf der Bühne. Zusammen singen die beide heute noch als Duo Habe zusammen. Josie findet aber beides gut.
1: Das kann man irgendwie nicht vergleichen, weil das sind 2 unterschiedliche Paar Schuhe und die machen mir beide wahnsinnig viel Spaß. Und da kann ich leider keine Antwort dazu geben.
0: Bei Nürnberg Sounds treten eigentlich auch nur regionale Bands auf. In diesem Jahr ist aber auch ein Act aus Bayern dabei. Josie kommt eigentlich aus Augsburg, aber Nürnberg ist ihr nicht fremd.
1: Ja, tatsächlich verbinde ich mit Nürnberg größtenteils, dass ich mal da im Z-Bau war. Das hat mir da sehr gut gefallen. Ich war da auf so einem Musikfestival und da sollte Yusuf Days auftreten und dann hat er aber Last Minute gecancelt. Aber dafür haben wir dann alle möglichen anderen coolen Bands gesehen, die wir irgendwie gar nicht auf dem Schirm hatten und ja, es hat mega viel Spaß gemacht.
0: Und im Club Stereo wird das sicherlich auch der Fall sein. Los geht es am Donnerstag, den 21. Mai um 19 Uhr. Neben Josie treten auch Gemischte Gefühle, Günther Blinkt und Terms and Conditions auf. Der Eintritt ist frei. Und damit verabschiede ich mich auch. Das war der Metropol-Sound mit unserem Nürnberg-Sound-Spezial. Für den Vorgeschmack jetzt auf Max Neo, Josie mit Horseman.

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1: Mit Lars, moin. Hier kriegt ihr immer die neuesten Songs, die bei uns in der Playlist gelandet sind und findet damit vielleicht auch die Möglichkeit, für euch ein paar neue Lieblingssongs oder Künstler zu entdecken. Heute geht's vor allem bei den Songs so ein bisschen um das Thema Herzschmerz und auch wie man damit umgehen kann. Als erstes starten wir rein mit den Schmerzis. Die haben nämlich eine neue EP rausgebracht mit Rapstar. Und da geht es vor allem auch so ein bisschen um die Selbstzweifel, die man hat. Vielleicht auch wenn man schon irgendwo angekommen ist und sich halt einfach nicht so richtig am Platz fühlt. Aber bevor wir dann gleich über die Schmerzis reden, auch passend zum Thema Herzschmerz, jetzt für euch Nesta mit One Thing Leads to Another.

0: Schwarzneo, neu in der Playlist mit Lars. Schmerzen, aber irgendwie auf süß. Das ist so ungefähr eine Beschreibung von der Musik von den Schmerzis von Tom und Finn. Ja, die zwei Musiker, die arbeiten erst seit kurzer Zeit zusammen, aber haben doch schon ihren eigenen Sound mittlerweile gefunden. Und den kann man einordnen irgendwo so zwischen Indie, Wave und Trap. Und genau das hören wir auch in ihrer Debüt-EP. Die ist jetzt nämlich erst rausgekommen Ende Januar mit Rapstar. Ja, und noch sind die Schmerzis zwar Newcomer, aber spielen sich gerade so ein bisschen Schritt für Schritt schon aus der Berliner Szene raus. Unter anderem mit Slots auf größeren Bühnen, wie zum Beispiel auch dem Lollapalooza dann Mitte Juli in Berlin.
1: Hier ist Tom von Schmerzis. Ja genau, Schmerzis, so wie Schmerzen, aber auf süß. Und ihr hört jetzt unseren Track Berliner Waterloo, also dranbleiben. Let's go.

Zur Entstehung ist zu sagen, dieser Song ist eine True Story. Ich habe mich vor ein paar Jahren Hals über Kopf verliebt in eine Person, die mir gesagt hat, okay, ich muss jetzt in ein paar Wochen auch wieder gehen. Ich bin jetzt nur kurz in Berlin und wir hatten eine gute Zeit. Und was macht man da als chronischer Romantiker? Man steigert sich immer weiter rein und hört nicht auf und denkt nicht an den letzten Tag. Und manchmal lohnt sich das vielleicht. Ihr hört jetzt unseren neuen Track Perlu.

Unsere Hommage an unsere Lieblingsbar in Berlin Moabit, die es leider nicht mehr gibt, in der wir aber sehr gerne waren und abgehangen haben. Und damit irgendwas von der Bar übrig bleibt, haben wir den Song geschrieben. Und wir haben auch ein Musikvideo gedreht mit all unseren Friends nochmal in der leeren Bar. Vincent wird an die Wand geklebt, okay? Wenn ihr wissen wollt, warum, dann guckt euch unbedingt dieses Musikvideo an. Ihr hört unseren neuen Track NASA.

0: NASA ist ein Love Song. Es geht darum, dass am Anfang von Beziehungen man oft unsicher ist und irgendwelche Rollenbilder erfüllen möchte, die gar nicht zu einem passen. Und am Ende wird man dafür auch nicht geliebt. Wir singen dann, blaue Flecken werden lila, ich bin hässliches gewohnt, ich bin ein Berliner. Was heißt, dass auch hässliche Dinge wieder gut werden können. Und nur wenn du einmal ein Arschloch warst, dann bist du es nicht immer. Und ruh dich auf jeden Fall nicht darauf aus, weil du musst besser werden.
1: Auf ihrer neuen EP ist auch ein Song, der heißt wie ein beliebtes Kinderspiel, das aber so ein bisschen zum Trinkspiel umgemudelt wurde. Das kennt ihr vielleicht auch, Looping Louie. Und ja, passend zum Hauptcharakter des Spiels, dem kleinen Männchen, das sich im Flieger dreht, geht es auch in dem Song so ein bisschen um so sich das im Kreis drehen, beziehungsweise bei ihnen vor allem jetzt um so einen emotionalen Wirrwarr, den man dann eben hat. Und genau da wollen wir jetzt mal reinhören, auch von der neuen EP Webstar. Schmerzis mit Looping Louie.

0: Pray von Alicia bei Max Neo, neu in der Playlist. Und genau wie bei dem Sendeformat hier geht es einfach darum, manchmal neue Dinge auszuprobieren. Einfach mal ein bisschen was anderes machen, mal ein bisschen anders zu denken oder sowas. Oder vor allem vielleicht auch einfach mal mutig zu sein. Sänger Hannes Oerding, der weiß das nämlich auch und hat im Song Niemals zu spät das auch so mit reingepackt und will dabei vor allem dafür motivieren, für Neues auch offen zu sein.
1: Niemals zu spät ist ein Song, der Mut machen soll. Und ehrlich gesagt, manchmal schreibe ich mir solche Lieder auch selber, immer in den Momenten, wo man doch zweifelt und unsicher wird, der mich selber wachrüttelt, aber vielleicht auch dem einen oder anderen da draußen anpiekst und sagt, komm, jetzt ist der Moment, es ist niemals zu spät, du kannst es.
0: Sänger Hannes Oerding, der will eben zu Neuanfängen inspirieren und euch ein bisschen Mut auch mit auf den Weg geben und sich einfach mal zu trauen, Leute.

0: Back to Beat, ein bisschen Sonne im Kopf und plötzlich fühlt sich alles nach Freiheit an. Ja, das ist das schöne Gefühl, das, wie ich finde, man oft im Sommer kriegt, einfach wenn man da so ein bisschen rumliegt, irgendwo an einem See oder sowas mit ein paar Freunden und dann noch der Musikbox. Und das sind dann, da kommt man einfach wieder so ein bisschen in die Entspannung rein, die dann einem doch irgendwie im stressigen Alltag oft fehlt. Und so ein Gefühl, das kriegt man auch beim neuen Song von Naked und Portugal The Man, ja, mit ihrem Song Glide. Der ist einfach ein Song so ein bisschen zum Durchatmen und zum Chillen.
1: Hi, this is Naked.
2: Unser neuer Track Glide handelt davon, die Kontrolle loszulassen und dass man einfach mal die Arme heben und gleiten lassen sollte.
0: Und genau das spürt man auch sofort. Einfach mal kurz abschalten und losgleiten.
1: Hi, this is Naked and you're listening to our new track Glide featuring Portugal The Man.

0: Asteroid von Ferdinio bei Max Neo, neu in der Playlist. Und da wird es jetzt wieder ein bisschen deeper. Wir haben nämlich jetzt als nächstes Paula Dalla Corte mit ihrem neuen Song What's the Skies. Und da hat sie richtig tief reingegriffen für den Song und ganz viel von ihrer eigenen persönlichen Erfahrung auch mit in den Song reingeschrieben. Ja, die Münchnerin, die spricht da in dem Lied ein bisschen darüber, wie es so ist, wenn Liebe einfach so plötzlich zerbricht. Und inspiriert wurde sie da eben von einer Beziehung, von ihrer eigenen Beziehung, in der sie gedacht hatte, dass sie da eigentlich endlich mal angekommen wäre.
1: In dem Song Rusty Skies, rostige Himmel, geht es eigentlich darum, um ein sehr bekanntes Thema, um die Liebe. Und ich dachte, ich habe sie gefunden und habe mich sehr wohl darin gefühlt, weil es oft nicht der Fall war bei mir. Habe dann aber gelernt, dass dieser Liebeskonkon auch sehr schnell wieder aufplatzen kann und der Boden unter deinen Füßen auch sehr schnell wieder weggerissen werden kann. So ist es. Genau, da habe ich das auf jeden Fall in diesem Song verarbeitet und ich war auf jeden Fall traurig, weil ich dachte, ich kann mich bei dieser Person zu Hause fühlen. Und auf einmal bin ich wieder durch alle Himmel geflogen.
0: Ja, das macht es eben oftmals leider einfach schwierig. Das ist eine ehrliche, persönliche Erfahrung, von der sie da erzählt und in den Song verarbeitet. Und vielleicht auch deswegen ein Song zum Wiederfinden.
1: Hallo, ich bin Paula Dalla Corte und hier hört ihr meinen neuen Song Rusty Skies. Viel Spaß. Mua.

0: I'm all good. So heißt es im neuen Song von Stefanie Heinzmanns neuestem Album Circles. Also, ich bin okay. Das ist ja das neue Lied Good von ihr, der, wo sich gedacht hat, der sollte eigentlich erst so in 30 Jahren released werden. Aber sie hat sich gedacht, ich kann jetzt schon mit gutem Gewissen auf mein Leben zurückblicken und meine kleinen Siege feiern. Und deswegen gibt's den Song eben doch jetzt schon. Und der ist geprägt von ihrer kraftvollen Soul-Stimme und auch sehr energiegeladen. Und es geht so vor allem um Selbstliebe und auch Dankbarkeit. Und damit geht sie dann auch Ende Oktober in ihre Tour. Und ja, ich habe noch einen kleinen Fun-Fact für euch zum Schluss über sie. Die 36-jährige Sängerin, die hat mal in einem Interview preisgegeben, dass sie als Kind so ein klassischer Emo-Teenager war und jetzt heute eigentlich gern mal Jedi aus Star Wars wäre. Und das finde ich irgendwie ziemlich relatable. Und damit ist es auch vorbei mit der neuen der Playlist mit mir, Lars. Und ihr wisst, bei uns, bei Max Neo, gibt es immer die neueste Musik zum Entdecken. Und damit wünsche ich euch noch viel Spaß im weiteren Programm.
1: Hallo ihr Lieben, ich bin Stefanie Heinzmann und das ist meine neue Single Good.

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Goldener Einstieg mit dem Song Golden, wie ihr ihn wahrscheinlich nicht kennt. Und damit hallo und herzlich willkommen zu einer neuen Ausgabe von Raving Rock. Eine Stunde lang Mashups, Remixe, Cover und ganz viele neue Songs. Ein Song ist eine Weltpremiere, der wurde extra nur für Raving Rock gemacht und läuft daher hier zum allerersten Mal im Radio. Und wir haben auch für euch Grüße und wir haben für euch einen Konzertbericht und eure Musikwünsche natürlich auch. Und was war das denn jetzt überhaupt? Golden Double Trouble hieß der Mashup von Mark Johns. Mit dabei Hunter X, natürlich ganz klar mit ihrem Hit Golden, und mit reingemischt hat er Will Ferrell und Mai Mariani mit Double Trouble. Und damit gehen Grüße an Ella und Lorena, denn das ist ihr Lieblingssong von ihrem Lieblingsfilm K-Pop Demon Hunters, und die warten sehnsüchtig auf den zweiten Teil, und ich will ja nichts sagen, aber es dauert glaube ich noch ewig irgendwie, bis der erscheint. Was kommt jetzt? Die Beat-Helden haben wieder was Neues rausgebracht, wurden gegründet 2025 in der schönen Lüneburger Heide, und wir spielen zwei Songs aus ihrem neuen Album Endless Summer. 15 Stücke sind drauf, und die zwei, die jetzt laufen, gefallen mir am besten.

0: Hey, wunderbare neue Mashup von keinem Geringeren als DJ Schmolli aus Österreich. Seit gefühlt Ewigkeiten hat er endlich mal wieder was Neues rausgehauen. Without Jessie's Girl heißt das neue Werk. David Guetta, ganz klar, featuring Usher mit Without You. Und Rick Springfield, Jessie's Girl, schon lange nicht mehr gehört. Wunderbar, und ich hoffe, du hörst uns und leg's bald mal wieder nach mit einem neuen Mashup. War ja früher echt ganz oft, dass von dir richtig geile Sachen gekommen sind. Also wirklich Weltklasse. Ich hoffe, das geht jetzt wieder los. So, und jetzt habe ich hier die Weltpremiere, von Weltklasse zu Weltpremiere. Ich muss euch vorher noch sagen, welche zwei Songs von den Beat-Helden gelaufen sind, nämlich Stars und One Game One World. Ein Fußballsong, das passt ja in dieses Jahr. So, und jetzt die Weltpremiere, exklusiv für Raven Rock. Es ist Folgendes passiert. Dream kennt er ja aus der Oberpfalz, ganz groß mit, bei der Jugend hier, der füllt die großen Hallen und der macht so ein bisschen auf volkstümlich angehauchte Dance-Songs, sehr viel auch so Eurodance-Referenzen drin, dazu später mehr. Und der hat einen neuen Song rausgebracht, Hasenjagd, den habe ich zum ersten Mal gehört und habe mir gedacht, hey, da ist doch Scatman John mit dabei, der gute Scatman John, ganz klar, ist auch wirklich so. Und dann habe ich Sir Hank aus Holland gefragt, ob er nicht ein Mashup machen kann aus Dream und Scatman John. Und er hat's gemacht, wir spielen ihn gleich. Aber davor noch, Dream, mittlerweile kenne ich mich ein bisschen besser aus. Der macht tatsächlich ganz offiziell ganz viele so Referenzen an ältere Songs rein, also Italo-Sachen, Eurodance-Geschichten. Und mittlerweile hat sich da ein richtiger Trend bei TikTok entwickelt. Gibt's viele Fans von ihm, die die Songs zerstückeln, gerade wenn sie neu rausgekommen sind, und dann die Referenzen an andere Songs da rauskristallisieren. Und aus dem aktuellen Song hier mit Hasenjagd und Scatman John, ich habe gedacht, das ist das Einzige. Nee, das stecken doch, also ein YouTuber, nee, ich glaube, ein TikTokerin hat es rausgefunden, 7, 8 andere Songs noch mit drin. Also auch in diesem Mashup. Mal schauen, ob ihr das rausfindet. Und er hat noch einen neuen Song nachgelegt, nämlich mit Blümchen. Blümchen kennen wir noch aus den 90ern, Eurodance-Zeit. Kleiner Satellit heißt der Song, oder Bum Bum Boomerang und so weiter. Und er hat sich Blümchen geschnappt und mit ihr einen neuen Song rausgebracht. Und der heißt K2. Und jetzt geht's los. Also zwei Songs von Dream und das erste ist die Weltpremiere.
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Bohrbuben. Was ist das? Tosender Applaus? Ich weiß es nicht. Auf jeden Fall gab es tosenden Applaus beim Konzert der Feschbänkler in Nürnberg. Da war ich vor kurzem. 4000 Leute in der ausverkauften Halle. Und das ist einfach ein Phänomen. Feschbänkler aus der Schweiz, die verbinden Volksmusik mit Housebeats. Und das ist wirklich was innovativ ist. Und die machen also wirklich diese handgemachte Musik auch früher. Die können auch die ganzen Volksmusik-Songs natürlich. Da steht einer mit dem Akkordeon auf der Bühne und 4000 Leute jubeln und klatschen. Wahnsinn. Und dann diese neuen Sachen. Es ist eine ganz, ganz verrückte Geschichte. Und das Schöne ist, auf dem Konzert, da waren also wirklich alle Familien mit kleinen Kindern, da waren Teenager-Pärchen, da waren Leute, die du auf irgendwelchen Ballermann-Partys vermuten würdest, und sogar ältere Menschen in Tracht. Also wunderbar für das Gemeinschaftsgefühl und die Touren gerade. Und ich kann euch nur empfehlen, da mal hinzugehen, wenn die Feschbänkler in eurer Gegend sind. So, und ganz großer Fan von den Feschbänklern ist die Laila aus Coburg, und ich wünsche euch den Song Unterhemd. Immer dran denken, ist ganz, ganz wichtig.

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Ach, ganz wunderbar. Und auch hier wieder akustische und elektronische Instrumente verbunden. Das zieht sich so ein bisschen durch die ganze Show heute. Das war übrigens eine neue Band, nämlich Dean Scarty hat es gemacht. Und der Song hieß Referentia, ein Song aus dem neuen Album Quantum Magnetics. Und ja, hinter Dean Scarty steckt Peter Scatola. Er ist Musikproduzent, Sänger, Gitarrist und Songwriter. Und wie gesagt, seine Spezialität ist die Verbindung von akustischen und elektronischen Instrumenten. Wunderbare Geschichte. Was war davor? Ein Mashup von DJ DOM, Just Can't Get Enough, die Ska-Version von Depeche Mode und Junior Dell. So, was machen wir jetzt? Wir gehen so ein bisschen in die 80er Jahre. Synthie-Pop war ja da ganz groß und das feiert auch momentan so richtig wieder ein Comeback. Und da gibt es eine Band, die hat sich genau das auf die Flügel geschrieben. Division Redux, und ihr neuer Song heißt Flavor of the Week. Da hören wir doch gleich mal rein, was hier der Geschmack der Woche sein könnte. Auf jeden Fall ganz schön dunkel und düster und auch elektronisch. Also Zeitreise in die 80er, aber ein ganz neuer Song.

Synthie-Pop, wir bleiben dabei. Schwarzschild war das, ein Song aus dem neuen gleichnamigen Album der Münchner Synthie-Pop-Band. Ein Duo ist das Caput Meduse, bestehend aus Tina Ma und Stefan Scott. So, und von diesem Album spielen wir noch einen Song, nämlich Never Have I Ever. Und dann melde ich mich nochmal. Bis gleich.

das könnte man ewig so weiter hören. Leider ist gleich aus. Donna Summer und The Police. Roxanne Works Hard for the Money. Ein Mashup von Bill McClintock. Aus diesen zwei Klassikern hat er einen gemacht in einem grandiosen Mashup. Das war davor. Was war davor? Yeast Machine. Eine neue Band, gegründet 2021. Also relativ neu. Mischung aus Indie Rock, Alternative. Und was man sehr schön rausgehört hat, ist Grunge, würde ich sagen. Ein bisschen auch Punk natürlich. Bad Milk hieß der Song. Und das ist auch gleichzeitig der Titelsong aus ihrem zweiten Album Bad Milk, wie gesagt, das ist auch was Neues gewesen. So, was Neues ist auch der nächste Mashup von DOM. Ich spiele ihn gleich schon mal an und erzähle euch noch ein bisschen was, bevor wir hier gleich die Türe zuklappen. Papa was Radioactive. The Temptations zusammen mit Kraftwerk. Ganz selten, die mal einen Mashup zu haben. DOM hat's gemacht. Papa was Radioactive. Und was ich euch sagen wollte, ist, wie ihr euch beteiligen könnt an der Show. Meldet euch per Mail an ravindrock@online.de. ravindrock@online.de. Und sagt mir, was ihr hören wollt. Musikwünsche, Grüße, Tipps. Oder wenn ihr mal Fragen habt zu den Songs. Oder von mir ein Konzertbericht.

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1: Heute blicken wir in dieser Rockin' Radio Rock Party nochmal zurück auf die coolsten Interviews, die wir in den letzten Wochen für euch über den Äther gejagt haben. Viel Spaß wünscht euch dabei euer Didi und los geht's mit einer richtig stylischen Band. Hier sind Danko Jones, aber das verraten sie euch jetzt gleich nochmal selbst.
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0: Okay, this definitely has
1: okay, der Song ist definitiv an Kiss' Dress to Kill angelehnt. Als der Song nach einem mitreißenden Solo schrie, konnte niemand das besser als Marty Friedman. Und genau der spielt die Leadgitarre in diesem Song. Es hilft, dass Marty ein großer Kiss-Fan ist, sodass er den Song wirklich fühlen konnte. Viele Leute können die großen Rockbands nachahmen, aber mir ist aufgefallen, dass die meisten den klassischen Kiss-Sound nicht hinbekommen. Wir können das aber.

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2: Die Unberechenbarkeit, das Chaos eines Ricochet, beschreibt viel von dem, was in der Welt passiert ist, als ich den Song geschrieben habe. Es gibt viele unbeabsichtigte Folgen, bei denen Leute verletzt werden, die das nicht verdient haben. Das Songthema bringt das zum Ausdruck, dass wir alle verbunden sind und mit unseren Taten vorsichtig sein sollten.
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Hallo, hier ist Adrian von Klinikel und die Marina, unsere Bassistin. Den Song habe ich für sie geschrieben, also nicht über sie, sondern für sie geschrieben, weil sie wollte, also ich wollte halt auch, dass sie mal was singt, ne? Weil sie ist Gesangslehrerin, das wäre natürlich schade, wenn sie da natürlich ihre schöne Stimme dann irgendwo raushauen kann. Und das soll auch in Zukunft mehr werden. Aber es soll wirklich auch, dass sie also auch als feste Stimme, die auch Klinikel ist, irgendwie noch mehr etabliert wird. Und das würde mich sehr freuen. Und genau, Song schreibe halt ich, aber sie singt die halt dann auch.

0: ich bin Olli.
1: Hier ist Basti.
2: Und Jens.
1: Von Melonball und Silence Compliance. Das Stillsein macht dich automatisch zum Mittäter. Das ist natürlich ein Thema, über das Olli auch ganz viel spricht. Gerade so im Allgemeinen feministische Themen sind Olli und natürlich uns als Band auch entsprechend wichtig. Und so ist das natürlich auch einfach ein Song, auch um da Awareness zu schaffen. Und das ist auch so ein roter Faden, der sich da so ein bisschen durchs Album zieht. Und ihr hört Silence Compliance.

Hi, hier ist Campino von den Toten Hosen und ihr hört unsere neue Single Die Show muss weitergehen. Macht richtig laut und ich hoffe, ihr habt damit genauso viel Spaß wie wir. Alter!

0: Done is a song about
1: I'm Done handelt davon, zu erkennen, wann es Zeit ist, weiterzugehen. Manchmal verharren wir zu lange in Situationen, obwohl wir tief im Inneren wissen, dass wir da raus müssen.

0: Hey, wir sind ab Panorama.
1: Ich bin eher für die Beats und die Synths und so weiter zuständig und sie hat einfach die Stimme, wobei sie viele Songs auch am Klavier geschrieben hat, gerade am Anfang, also die ersten Songs. Jetzt ist es oft auch so, dass ich irgendwelche Beats oder Themen baue schon vorher und sie zu diesen Songs dann eben auch irgendeinen Flow bekommt. Dadurch unterscheiden sich die Songs auch immer ein bisschen, ne? Wenn es von ihr ausgeht, ist es meistens eher, hat es eine Songstruktur im klassischen Sinne. Und wenn es von meinen Sounds ausgeht, geht es mehr in Richtung, ja, wie sonst.
0: Ja, diese elektronischen Aufbauten, ne? Wo sich viel dann der gleiche Phrase wiederholt. 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

0: 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Sweat ist ein Track, der von meiner Liebe zu Fitness und Musik inspiriert wurde. Ich hatte viel Spaß im Studio. Ich wollte unbedingt meine sportliche Seite entdecken und annehmen. Ich bin ein riesiger Diane Ross-Fan und die Möglichkeit, das Sample aus Work That Body, ihrem 80er-Jahre-Klassiker, zu verwenden, es war einfach ein Traum. Ich liebe das Ergebnis. Man kann toll dazu tanzen, toll trainieren. Ich hoffe, es gefällt euch.
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0: Hi, I'm Bailey Perry. This song I wrote.
1: Ich habe diesen Song basierend auf dem Erlebnis einer meiner Freundinnen geschrieben. Da war dieser Typ, mit dem sie sich getroffen hat. Und er war einfach perfekt. Sie waren quasi in einer Beziehung. Aber ab dem Moment, als sie es beim Namen nannten, konnte er diese Erwartungen anscheinend nicht erfüllen, obwohl sich eigentlich nichts geändert hatte. Und ich fand, das war so ein nachvollziehbares, witziges Konzept für einen Song. Und das war die Inspiration für das Lied. Und diese Inspiration hat sich zu der Idee entwickelt, dass man dachte, er wäre der Richtige. Und sich herausstellt, dass man für ihn nur eine vorübergehende Lösung ist, bis er seine richtige gefunden hat.
0: And this is my song, Ready For You.

0: Hi, it's Rob from Cass here. While writing the tune,
1: während ich Follow the Sun geschrieben habe, dachte ich viel über diese früheren Momente nach, in denen man jemanden kennenlernt, mit dem man am Ende wirklich eng wird. Ich dachte daran, dass diese anfängliche komische Begegnung, die die Beziehung in Gang setzt, so weit in der Vergangenheit liegt, aber sie fühlt sich immer noch sehr lebendig und leicht zu erinnern an. Ich gerate oft in den täglichen Ablauf der Dinge und habe das Gefühl, dass diese Erinnerung mich irgendwie am Laufen hält. Und es fühlt sich super tröstlich an zu wissen, dass man einfach wieder in dieses Szenario eintauchen kann und wichtige Erinnerungen jederzeit und überall wieder besucht werden können. Also ja, das war die Inspiration hinter dem Song und wir hoffen, dass es dir gefällt.

0: Hey, hier ist Joris.
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0: I was very, very anxious about.
2: Ich habe mich ziemlich davor gefürchtet, wie sich der Song auf Englisch anhören würde. Denn er hat mich so lange begleitet. Aber es war etwas ganz Besonderes, ihn dann zu hören. Ich war sehr nervös. Dann hat Ryan angefangen zu singen. Dabei ist einfach alles verflogen. Und ich habe es nur genossen. Und es sehr geliebt, mit den Jungs zusammenzuarbeiten.
0: Absolutely loved working with these guys.
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0: It wasn't difficult.
1: Es war nicht schwierig. Es hat einfach nur Spaß gemacht. Ich hätte nie gedacht, dass ich sowas mal machen würde. Und als ich dann damit angefangen habe, habe ich es wirklich sehr geliebt. Ich habe die Herausforderung angenommen. Und zum Glück war der deutsche Songtext ohnehin brillant. Darum fiel mir die Übersetzung leicht. Es war schnell erledigt. Wir haben eine Version geschrieben. Joris hat natürlich auch seinen Beitrag geleistet. Denn es war uns wichtig, dass er sich mit der Übersetzung wohlfühlt.
2: That was the most important part.
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6: Ich bin Like Mint und hier ist mein neuer Song. Es ist so eine Mischung aus folkig und dann doch wieder ein bisschen elektronisch mit dabei durch die Synths, die wir auf einem Juno aufgenommen haben, und vermittelt so einen kleinen treibenden Effekt, der für mich so ein bisschen Sehnsucht und unterwegs sein und auf dem Sprung sein bedeutet. Und das besinge ich ja auch und ich sage, ich brauche noch mehr Zeit. Ich habe noch ein bisschen Weg vor mir.

0: Der Auslöser für den Song damals war meine Beziehung zu meinem Glauben und die rückwirkend noch einmal zu reflektieren. Jetzt hat der Song nochmal eine neue Bedeutung für mich gewonnen. Ich habe eine schwere Trennung durchgemacht nach 10 Jahren Beziehung und finde es spannend, wie sich die Bedeutung eines Liedes einfach immer wieder verändern kann.
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4: Hey Leute, ich bin Max Giesinger und ihr hört meine neue Single Du wärst es gewesen. Da geht es um meine letzte Beziehung, die ich leider an die Wand

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0: Max Giesinger hier bei dieser Rock Radio Rock Party mit Du wärst es gewesen, aber das muss ich euch ja nicht verraten, denn wie der Song heißt, hat euch ja eingangs des Songs schon Max Giesinger selber verraten. Das Thema heute in der Rock Radio Rock Party, die coolsten und stylischsten Interviews, die wir Ende letzten Jahres, aber ganz viel Anfang dieses Jahres geführt haben. Und so wollen wir weitermachen hier in der Rock Radio Rock Party. Coole Töne zu coolen Songs, so auch die nächste Künstlerin, die verrät uns jetzt zwar gleich im Ton, wie ihr nächstes Album heißt und mit wem sie zusammenarbeitet, aber was sie nicht verrät, und das mache ich an dieser Stelle, genauso wie das Album, heißt auch der Song, den wir dann im Anschluss von ihr spielen werden. Also, die Rock Radio Rock Party auch in der nächsten Stunde für euch ganz bestimmt spannend.
1: My new album is called Rituals.
2: Mein neues Album heißt Rituals. Ich sehe jeden Song als ein eigenes kleines Ritual, eine Art psychologischer Raum, in dem man eintauchen kann, um etwas loszulassen und ein wenig verändert wieder herauszukommen. Musikalisch ist es eine Mischung aus Dark Folk und Psychedelic Pop. Ich kann mich glücklich schätzen, dass Brian Lopez von Calexico auf der Platte mitspielt. Dies ist mein viertes Album in voller Länge und vielleicht sogar mein ehrlichstes bis jetzt. Ich hoffe, es gefällt euch.
1: Well, I hope you enjoy it.

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1: Und heute in der Show, ja, ich hab's in der Sendung schon ein paar Mal gesagt, gibt es die Interviews, die wir Ende 25, Anfang 26 geführt haben. Zumindest ein paar Ausschnitte davon. Aber man kann es ja nicht oft genug sagen für alle, die sich neu dazugeschaltet haben. Und dann ist immer die Frage, natürlich bitten wir die Künstler immer, sich selber vorzustellen. Soll ich euch jetzt verraten, welche Band drankommt? Denn auf die freue ich mich besonders. Denn immerhin gehört diese Band zu einer meiner Lieblingsbands. Oder soll sich die Band einfach selber vorstellen? Wisst ihr was? In dem Fall wählen wir Variante Nummer 2. Die Band soll sich einfach selber vorstellen.
2: Hey, this is Tim McElrath from Rise Against and I'm very happy to be here with you on your favorite radio station. Yeah, tell me what you say.
3: Das Album beginnt mit einem sehr starken Song, Nord. Ich liebe, dass er einen sofort mit voller Wucht trifft. Wir haben ihn genau deshalb als Opener ausgewählt.
2: Hey, this is Tim from Rise Against. Make sure to check out our new single, Nod.

0: That's how it started for me was guitars.
1: Das ist, wie es angefangen hat, mit Gitarren. Nichts übertrifft den Sound einer elektrischen Gitarre live auf der Bühne. Und ich habe das viel zu lange nicht erlebt.
0: And I've spent too long away from that.

Hi, hier ist Robin von Wolverine und bei einer langen Fahrt zu einem Konzert, wo wir wirklich mehrere Stunden im Van gesessen sind, sind wir unsere Listen durchgegangen, weil jeder Vorschläge eingebracht hat, haben uns die alle angehört und haben dann abgestimmt. Und Sherry Sherry Lady hat tatsächlich ein einstimmiges Ja bekommen, weil das ist einfach ein verdammt guter Song und der ist wirklich gut geschrieben. Wir viben mit diesem Song, er macht irrsinnig Spaß zu spielen, aber natürlich war dann auch die weitergehende Überlegung, okay, das ist jetzt von Dieter Bohlen. Das ist eigentlich so ein Typ, der viel verkörpert, was wir nicht so toll finden. Wir haben gedacht, okay, wir machen jetzt so ein richtig geiles Cover, so ein richtig freches Cover auf und zeigen halt, wie man es noch machen kann.

0: I just wanted to write a song for, like,
1: ich wollte einfach einen Song für jede Frau schreiben, bei der ein Mann versucht hat, oder nicht unbedingt ein Mann, sondern einfach nur für jeden, bei dem jemand versucht hat, den Erfolg abzustauben und die Anerkennung für seine Arbeit wegzunehmen. Dieser Song spricht das an und ich wollte, dass er eine Art Schutzzauber für solche Situationen ist.
0: For these kind of situations.

Den Song kann man in dieselben Kategorien wie Songs von Weezer, den Foo Fighters, Jimmy Eat World etc. packen. Ich weiß, dass er nicht gerade die Trends hätte, aber diese Bands können Melodien schreiben, die im Ohr stecken bleiben. Und dieser Song hat das im Überfluss.

0: I'm Bailey Perry and this song I wrote.
1: Ich habe diesen Song basierend auf dem Erlebnis einer meiner Freundinnen geschrieben. Da war dieser Typ, mit dem sie sich getroffen hat. Und er war einfach perfekt. Sie waren quasi in einer Beziehung. Aber ab dem Moment, als sie es beim Namen nannten, konnte er diese Erwartungen anscheinend nicht erfüllen, obwohl sich eigentlich nichts geändert hatte. Und ich fand, das war so ein nachvollziehbares, witziges Konzept für einen Song. Und das war die Inspiration für das Lied. Und diese Inspiration hat sich zu der Idee entwickelt, dass man dachte, er wäre der Richtige. Und sich herausstellt, dass man für ihn nur eine vorübergehende Lösung ist, bis er seine Richtige gefunden hat.
0: This is my song, Ready For You.

Hey, ich bin Fronzy und ihr hört jetzt meinen Song F-Sharp. Für alle, die sich manchmal verloren fühlen in der Welt und vor allem zu allen Geschehnissen, die so in der Welt passieren, von Nachrichten, die überfordernd sind und so weiter und so fort. Und dafür ist er ein bisschen da, ein bisschen das aufzufangen und zu merken, man ist nicht alleine damit in der Welt.

Also es sind halt verschiedenste Dinge. Ich denke, wir leben in einer endlichen Welt und deswegen gibt es einfach Sachen, die unausweichlich sind. Also ob es Menschenleben, Beziehungen sind, alles kommt irgendwann mal zu einem Ende und deswegen hilft es ja nichts. Man muss sich irgendwie auch damit auseinandersetzen mit seinen eigenen Derblichkeiten und allem drumherum. Deswegen wird die EP auch Inevitable heißen, also unausweichlich. Also es geht quasi einfach um unausweichliche Dinge und Gedanken, denen man sich zwangsläufig auseinandersetzen muss.

0: waren diesmal auch zusammen im Studio. Also gerade Sunset ist zum Beispiel, haben wir auch zusammen eingespielt. Das macht einfach unfassbar viel Spaß. Wir sind irgendwie wie so eine kleine Familie geworden und verbringen einfach unfassbar viel Zeit miteinander. Auch abseits der Musik sind einfach gute Freunde. Und ich glaube und hoffe, man spürt auch einfach den Spaß an der ganzen Sache, den wir haben in der Musik.
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3: Hi, ich bin die Anna von Skyline Green. Also wenn man jetzt zum Beispiel an die letzte Tour denkt, ist uns passiert, dass wir einmal einen Feiertag verschlafen haben, nämlich den 1. November, und wir den Bus, den wir gemietet hatten, eigentlich schon am 31. holen sollen, und dann standen wir dann bei der Autovermietung und es war erstmal keiner da, war dann erstmal kurzer Schock, aber wir haben dann die Leute noch gefunden und angerufen, die kamen dann noch extra her und haben uns dann noch zwei Busse gegeben, die wir benutzen durften, also Glück im Unglück, würde ich sagen, aber uns ist da auch erstmal kurz das Herz in die Hose gerutscht, würde ich sagen.

0: Hey, hier ist Daniel von Palacity.
1: In Tiramisu geht's mainly, würde ich sagen, um die Liebe. Das ganze Album Love Crash Out spielt sich irgendwo im Universum Liebe ab und Selbstliebe und Emotionen. In Tiramisu speziell geht's auch ein bisschen oder eigentlich sehr um die Prise Glück, würde ich sagen. Also wir brauchen irgendwie alle mal so diesen Glücksmoment und diese Prise Glück im Leben. Tiramisu hat mir mal echt den Abend gerettet. Also es war ein Abend voller Streit und voller Negativität und schlechten Gefühlen. Und Tiramisu hat es irgendwie geschafft, oder ein Tiramisu hat es geschafft, besser gesagt, den Abend wieder ein bisschen zu heben und die Stimmung zu heben und alles wieder ein bisschen schöner zu machen und dass es auch positive Dinge gibt. Und in dem Text singe ich, because we all need that kind of Tiramisu. Also wir brauchen alle mal so ein Stückchen Tiramisu. Und ihr hört meinen Song Tiramisu.

0: Hey, hier ist Mile und
1: ich weiß noch, ich hatte vor einem Jahr eins der krassesten Gespräche mit einer jungen Frau aus dem Publikum nach einer Show, die ich gespielt hatte, weil wir standen uns gegenüber und ich erinnere mich noch genau, sie war so unfassbar ehrlich und hat einfach mal erzählt aus ihrem Leben, wer sie ist und vor allem auch, was ihr durch den Kopf geht. Und ich habe in dem Moment einfach bemerkt, was sie gerade alles durchmacht. Und es war eine Menge und ich wusste nicht, was ich tun soll, weil ich schreibe Songs, ich stehe auf der Bühne, ich habe eine Gitarre in der Hand, aber I'm not a therapist. Ich wollte aber dennoch irgendwie supporten und es war so bewegend, sie ist nach Hause gegangen, ich bin nach Hause gegangen, aber die Erinnerung an dieses Gespräch hat mich eine Ewigkeit noch begleitet und ich war dann im Studio ein paar Monate später und ich dachte mir, ey, wenn ich nochmal in diesem Moment wäre, was würde ich sagen? Und ich glaube, ich hätte einfach gesagt, ey, it's gonna be A-okay. Es wird alles okay. Und ihr hört meine neue Single A-okay.

Die Idee zu dem Song Talk to Me kam, als wir in einer Session nur noch 45 Minuten übrig hatten und schauen wollten, ob wir in der Zeit noch was zaubern können. Da entstand der Chorus von Talk to Me. Ein paar Wochen später war ich duschen, habe dabei Musik gehört und dann angefangen, den Chorus über komplett andere Beats und Akkorde zu singen. Wir haben es dann Anfang Juli zurück ins Studio gebracht. Ich war relativ frisch Single und wollte, dass der Song was Unbeschwertes ausdrückt, so wie ich mir den Sommer gewünscht habe. Der Song handelt im Grunde davon, eine schöne, verträumte Zeit zusammen zu haben, einfach nur, weil man in der Gegenwart des anderen ist.

0: Rock'n'Roll Rock Party heute mit Ausschnitten, ja, von Interviews, die wir im Laufe der letzten Wochen und Monate hier bei uns auf 106.5 gesendet haben. Nicht nur deutsche Künstler, wie eben gehört, Tokyo Hotel haben wir am Start, auch internationale Künstler hatten wir schon ganz viele hier in dieser Stunde. Aber natürlich kommen auch hier in der Rock'n'Roll Rock Party immer wieder die lokalen Bands zu Wort, wie zum Beispiel die Nürnberger Combo von Clinical.
1: Hallo, hier ist Adrian von Clinical und
2: Weiße Wahl ist ja eigentlich so, wenn man es ein bisschen weiter spannt, ist ja eigentlich irgendwie, kommt ja aus diesem Weltenfresser-Gedöns Leviathan aus der nordischen Mythologie. So. Und diese Weltenfresser, die tauchen dann halt irgendwo auf und bei Cap Daha werden die ja gejagt und so weiter. Da gibt's quasi so diese Metapher, so die, wir jagen diese weißen Wale, weil es sind halt Monster und es sind jetzt nicht irgendwie ich finde Walfang scheiße, ne? Also mal abgesehen davon findet auch die ganze Band, also wir sind ja auch tierliebend und sowas, aber das ist so diese Metapher, so Monster jagen.
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1: Ha, heute darf ich jetzt mal einen Herrn hier bei mir auf der Couch begrüßen, der im Augenblick andere Leute auf seiner Couch begrüßt. Na, so ganz stimmt es nicht, aber auf jeden Fall. Johannes Oerding ist gerade Gastgeber von Sing Mein Song, das Tauschkonzert. Dabei werden ja immer Songs von Musikern getauscht. Das heißt, der eine Musiker darf, muss, wie auch immer, Songs von einem anderen Musiker, der da bei dem Tauschkonzert mitmacht, immer interpretieren. Wir haben jetzt hier in der Rock'n'Radio Rock Party allerdings einen Originalsong von Johannes Oerding, einen neuen Song. Den hat er hier bei uns dann auch vorgestellt, als sein neues Album rausgekommen ist. Und ich würde sagen, bevor ich zu viel über Album oder Song verrate, lassen wir den Künstler doch selbst zu Wort kommen. Denn heute in der Rock'n'Radio Rock Party dürfen die Künstler über ihre Songs selber etwas sagen.
2: Hallo, hier ist Johannes Oerding.
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2: Ich bin in meiner Auszeit extrem viel gereist, habe mir vorgenommen, auch die Freunde und Freundinnen zu besuchen, die vielleicht nicht um die Ecke leben. Und das habe ich gemacht. Ich war in ganz Europa unterwegs, aber auch eben über den großen Teich geflogen, nach Nordamerika,

0: Mexiko und dann nach Asien. Und überall habe ich Leute getroffen, die ich schon lange nicht mehr vielleicht gesehen habe. Allein das hat die Reise wirklich für mich zu einer einzigartigen gemacht. Jetzt lehnt euch zurück, denn das ist meine neue Single Sonntag.
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0: 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Die Jalousien sind zu, sodass die Sonne wirklich echt hart arbeiten muss, um mich wach zu machen. 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

Hi, ich bin Paula Carolina. Ich finde, was meine Musik besonders gut kann und was meine Musik jetzt auch machen sollte, genau in der Zeit, ist den Menschen ein gesellschaftliches Problem zeigen und gleichzeitig sagen, ey, aber hier sind ganz viele Gefühle, die ihr dazu fühlen könnt. Von Trauer bis hin zu Stärke, bis hin zu Aggression. Und ich glaube, es gibt mehr Menschen, die für Liebe und Toleranz und Frieden auf der Welt stehen wollen, als dagegen. Gib mir

bin Lake Mint und hier ist mein neuer Song Not What I Need To Do. Hinter dem Lied Not What I Need To Do steckt die Erkenntnis, dass manche Beziehungen nicht so weitergehen können, wie sie bisher sind und man manchmal darum bitten muss, losgelassen zu werden, um sich entfalten zu können. Das müssen nicht nur romantische Beziehungen sein, es können auch Eltern-Kind-Beziehungen sein oder Freundinnenschaften und dass man sein Bestes gegeben hat, um miteinander zu sein, aber manchmal die Tür vielleicht schon offen ist für den nächsten Schritt.

0: Was geht ab? Ich bin Mika Noé und ich durfte mich dieses Jahr, was ich sehr, sehr schön finde, musikalisch ausprobieren. Bin in viele verschiedene Richtungen gegangen. Eine visuell schwarz-weiße und sonst sehr experimentelle EP gemacht früher. Dann gab es meinen Song Frieden im Sommer, einen verliebten Sommersong. Und jetzt wird der Herbst eingeläutet mit Lieblingslied, meiner neuen Single, in der es ums Vermissen geht. Es ist okay, es traurig zu sein und man parallel nichts schönreden muss, sondern es einfach stehen lassen kann und mit ein bisschen Abstand sich natürlich wünschen, aber auch verstehen, dass es wichtig ist, für das alles dankbar zu sein, was man da lebt, auch wenn es im ersten Moment sehr, sehr schwer zu begreifen wirkt. Deswegen, ich freue mich sehr, wenn ihr reinhört und ihr hört gerade meine neue Single Lieblingslied.
1: Mein Lieblingslied war, wie du sprichst. 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
1: Next Corner ist in meiner Dachwohnung in Bern entstanden, wo ich auch die Vocals aufgenommen habe. Anschließend wurde der Song im Studio produziert. Seine analogen Synthes tragen zum Retro-Feeling des Songs bei.

0: War mega, mega lit. Alter, es war so geil. Wirklich richtig fetzig.
1: Spilliff hat abgeliefert ohne Ende und vor allem die Liveband. Mega.
0: Spilliff war auch immer, die ist einfach zuckersüß. Ja.
2: Ich bin kein großer Spilliff-Kenner, aber ich bin ein riesen Hip-Hop-Fan und das Vibe, das Groove, bisschen Jazz, bisschen Funk, komplett Hammer.
3: Ich finde, sie hat eine krasse Bühnenpräsenz oder überhaupt die ganze Band.
4: Die Texte sind eine sauschöne Message und sie performt und dazu melodisch. Das ist einfach enorm.
5: Ich habe tatsächlich durch Spilliff Rap lieben gelernt.
6: Hallo, hier ist Spilliff mit unserem neuen Song Eloise.

0: Hi Leute, ich bin Linda Ellis. Also es hat eigentlich alles begonnen, als ich 2021 bei The Voice of Germany war. Und ich habe da einen Song von Milo gespielt, You Don't Know. Und dann hat tatsächlich mein Coach Johannes Oerding ihm die Version durchgeschickt und gesagt, ja, check das mal aus. Und ich glaube, es war gar nicht so schlecht.
1: Einige Jahre später habe ich ab Spotify eine sehr schöne Song entdeckt von Linda Ellis. Es war ein anderer Name dann in The Voice. Also ich hatte nicht die Verbindung gemacht zwischen die beiden. Und dann hatte ich ein Message geschickt. Großartiger Song, macht so weiter, viel Spaß.
2: When you ever wanna make Wenn du irgendwann mal mit mir zusammen Musik machen willst, ich bin oft für Konzerte in der Schweiz.
1: Quite often for live shows.
0: Hi Leute, ich bin Linda Ellis.
1: Und ich bin Milo.
0: Und ihr hört unseren Song House on Fire.
1: Check it out.

0: Hey.
1: Hi, ich bin Sinu und in 3 Stück Zucker geht es darum, dass wir die Vergangenheit nicht ändern können. Wir können Dinge nicht ungeschehen machen, aber wir können wissen, dass unsere Erfüllung und unser Glück in unserem Leben in unserer eigenen Hand liegt. Und ihr hört meinen neuen Song 3 Stück Zucker.

meisten freue ich mich, glaube ich, drauf, Schloss aus Diamanten live zu spielen. Ich weiß nicht. Ich habe einfach im Gefühl, dass der live geil kommt irgendwie. Dass die Leute den richtig cool mitsehen können. So, darauf freue ich mich auf jeden Fall.

0: Der Song drückt einfach aus, dass man alles dafür geben würde, alles für diese Person geben würde. Ich baue dir ein Schloss aus Diamanten. Also ich mache, wenn du zurückkommst, ich mache alles. Quasi ist sehr, sehr kitschig vielleicht auch. Aber andererseits wünscht man sich auch, dass das alles vorbei ist mit dieser Sehnsucht. Der Satz zum Beispiel, und warte nur darauf, dass mein Herz endlich zerbricht. Man schwimmt in diesem Gefühl der Sehnsucht und man kommt da einfach nicht raus. Und man will einfach, dass alles vorbei ist und dass dein Herz endlich damit abschließen kann, so mäßig.
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4: Hallo, hier ist Johannes Oerding.
5: An guten Tagen gibt es nur hier.
4: Ein großes Dankeschön an Michael Patrick Kelly. Also ich habe ihm, glaube ich, auch ziemlich viel abverlangt. Also nicht nur, dass ich ihn gefragt habe, ey, bist du bei so einem persönlichen Song dabei? Ich weiß, er geht da sehr respektvoll und ehrfürchtig an so eine Aufgabe ran. Nein, ich habe ihn auch noch gefragt, würdest du auch Deutsch singen? Und das hat er so noch nie gemacht. Aber er hat sich getraut. Und ich finde, das Ergebnis ist einfach wunderschön. Ich hätte mir keinen besseren Duettpartner für dieses leicht spirituelle Thema vorstellen können. Denn das ist auch eben die Ebene, auf der Paddy und ich ganz oft drehen. Und deshalb war für mich klar, er muss dabei sein.

0: Ja, Paddy und ich, wir haben uns auf jeden Fall verabredet, jetzt wo wir einen gemeinsamen Song haben, dass wir natürlich auch öfter mal den performen und wann immer es geht und wann immer wir uns quasi die Bühnenklinke in die Hand reichen, dann wird das auch passieren, weil wir einfach beide sehr, sehr gerne zusammen singen. Wir lieben das Live-Musizieren, wir lieben auch mehrstimmigen Gesang und unsere Stimmen, die fühlen sich auch wohl miteinander und deshalb glaube ich, da werden zumindest noch einige Auftritte gemeinsam kommen.
1: Ja, dann hoffen wir mal, Herr Oerding, dass diese gemeinsamen Auftritte dann auch wirklich noch kommen. Johannes Oerding, ja, mit dem sind wir auch hier in diese Rock-Comedy-Rock-Party-Stunde gestartet. Aber wir haben uns gedacht, naja, ein Künstler innerhalb von einer Stunde zu spielen ist vielleicht nicht ganz so geil. Deswegen gab es jetzt hier die Nummer mit Michael Patrick Kelly zusammen, Wolken. Und heute in der Rock-Comedy-Rock-Party dürfen die Künstler ja selber was über ihre Songs erzählen. Deswegen kam jetzt auch Johannes Oerding zu Wort, der im Augenblick auf Vox zu sehen ist mit Sing Mein Song, mein Tauschkonzert. Da ist er gerade geil. Gastgeber. Und natürlich war auch schon Michael Patrick Kelly dort Gastgeber. Wir spielen heute nur Songs für euch, ja, von Künstlern, die wir Ende des letzten Jahres, aber ganz viel Anfang dieses Jahres zu Wort kommen haben lassen, hier auf der 106.5 internationale Künstler oder wie eben gehört, deutschlandweit bekannte Künstler. Aber natürlich haben wir auch sehr, sehr viele regionale Künstler hier bei uns auf dem Äther, wie zum Beispiel die Rapper von Klar und Herrlich.
2: Hier ist Klar und Herrlich aus Nürnberg und wir wünschen euch viel Spaß mit unserer Single zusammen.
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1: Heute blicken wir in dieser Rock'n'Radio Rockparty nochmal zurück auf die coolsten Interviews, die wir in den letzten Wochen für euch über den Äther gejagt haben. Viel Spaß wünscht euch dabei euer Didi und los geht's mit einer richtig stylischen Band. Hier sind Danko Jones, aber das verraten sie euch jetzt gleich nochmal selbst.
2: Hey, this is Danko

0: Okay, this definitely has
1: okay, der Song ist definitiv an Kiss' Dress to Kill angelehnt. Als der Song nach einem mitreißenden Solo schrie, konnte niemand das besser als Marty Friedman. Und genau der spielt die Leadgitarre in diesem Song. Es hilft, dass Marty ein großer Kiss-Fan ist, sodass er den Song wirklich fühlen konnte. Viele Leute können die großen Rockbands nachahmen, aber mir ist aufgefallen, dass die meisten den klassischen Kiss-Sound nicht hinbekommen. Wir können das aber.

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2: Die Unberechenbarkeit, das Chaos eines Ricochet, beschreibt viel von dem, was in der Welt passiert ist, als ich den Song geschrieben habe. Es gibt viele unbeabsichtigte Folgen, bei denen Leute verletzt werden, die das nicht verdient haben. Das Songthema bringt das zum Ausdruck, dass wir alle verbunden sind und mit unseren Taten vorsichtig sein sollten.
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0: Listen to our new single right here and right now.

Hallo, hier ist Adrian von Klinikel und die Marina, unsere Bassistin. Den Song habe ich für sie geschrieben, also nicht über sie, sondern für sie geschrieben, weil sie wollte, also ich wollte halt auch, dass sie mal was singt, ne? Weil sie ist Gesangslehrerin, das wäre natürlich schade, wenn sie dann natürlich ihre schöne Stimme dann irgendwo raushauen kann. Und das soll auch in Zukunft mehr werden. Aber es soll wirklich auch, dass sie also auch als feste Stimme, die auch Klinikel ist, irgendwie noch mehr etabliert wird. Und das würde mich sehr freuen. Und genau, Song schreibe halt ich, aber sie singt die halt dann auch.

0: ich bin Olli.
1: Hier ist Basti.
2: Und Jens.
1: Von Melonball. Und Silence Compliance, das Stillsein macht dich automatisch zum Mittäter. Das ist natürlich ein Thema, über das Olli auch ganz viel spricht. Gerade so im Allgemeinen feministische Themen sind Olli und natürlich uns als Band auch entsprechend wichtig. Und so ist das natürlich auch einfach ein Song, auch um da Awareness zu schaffen. Und das ist auch so ein roter Faden, der sich da so ein bisschen durchs Album zieht. Und ihr hört Silence Compliance.

0: Done is a song about
1: I'm Done handelt davon zu erkennen, wann es Zeit ist, weiterzugehen. Manchmal verharren wir zu lange in Situationen, obwohl wir tief im Inneren wissen, dass wir da raus müssen.

0: Hey, wir sind ab Panorama.
1: Ich bin eher für die Beats und die Synths und so weiter zuständig und sie hat einfach die Stimme, wobei sie viele Songs auch am Klavier geschrieben hat, gerade am Anfang, also die ersten Songs. Jetzt ist es oft auch so, dass ich irgendwelche Beats oder Themen baue schon vorher und sie zu diesen Songs dann eben auch irgendeinen Flow bekommt. Dadurch unterscheiden sich die Songs auch immer ein bisschen, ne? Wenn es von ihr ausgeht, ist es meistens eher, hat es eine Songstruktur im klassischen Sinne. Und wenn es von meinen Sounds ausgeht, geht es mehr in Richtung, ja, wie sonst.
0: Ja, diese elektronischen Aufbauten, ne? Wo sich viel dann der gleiche Phrase wiederholt.

0: Sweat ist ein Track, der von meiner Liebe zu Fitness und Musik inspiriert wurde. Ich hatte viel Spaß im Studio. Ich wollte unbedingt meine sportliche Seite entdecken und annehmen. Ich bin ein riesiger Diana Ross-Fan und die Möglichkeit, das Sample aus Work That Body, ihrem 80er-Jahre-Klassiker, zu verwenden, es war einfach ein Traum. Ich liebe das Ergebnis. Man kann toll dazu tanzen, toll trainieren. Ich hoffe, es gefällt euch.
1: Check out my new track Sweat, right here on your favorite radio station. Keep

0: Hi, I'm Bailey Perry. This song I wrote.
1: Ich habe diesen Song basierend auf dem Erlebnis einer meiner Freundinnen geschrieben. Da war dieser Typ, mit dem sie sich getroffen hat. Und er war einfach perfekt. Sie waren quasi in einer Beziehung. Aber ab dem Moment, als sie es beim Namen nannten, konnte er diese Erwartungen anscheinend nicht erfüllen, obwohl sich eigentlich nichts geändert hatte. Und ich fand, das war so ein nachvollziehbares, witziges Konzept für einen Song. Und das war die Inspiration für das Lied. Und diese Inspiration hat sich zu der Idee entwickelt, dass man dachte, er wäre der Richtige. Und sich herausstellt, dass man für ihn nur eine vorübergehende Lösung ist, bis er seine richtige gefunden hat.
0: And this is my song, Ready For You.

0: Hi, it's Rob from Cass here. While writing the tune,
1: während ich Follow the Sun geschrieben habe, dachte ich viel über diese früheren Momente nach, in denen man jemanden kennenlernt, mit dem man am Ende wirklich eng wird. Ich dachte daran, dass diese anfängliche komische Begegnung, die die Beziehung in Gang setzt, so weit in der Vergangenheit liegt, aber sie fühlt sich immer noch sehr lebendig und leicht zu erinnern an. Ich gerate oft in den täglichen Ablauf der Dinge und habe das Gefühl, dass diese Erinnerung mich irgendwie am Laufen hält. Und es fühlt sich super tröstlich an zu wissen, dass man einfach wieder in dieses Szenario eintauchen kann und wichtige Erinnerungen jederzeit und überall wieder besucht werden können. Also ja, das war die Inspiration hinter dem Song und wir hoffen, dass es dir gefällt.
0: Yeah, that was the inspiration behind the tune and we hope you love it.

0: Hier ist Joris.
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0: I was very, very anxious about.
2: Ich habe mich ziemlich davor gefürchtet, wie sich der Song auf Englisch anhören würde. Denn er hat mich so lange begleitet. Aber es war etwas ganz Besonderes, ihn dann zu hören. Ich war sehr nervös. Dann hat Ryan angefangen zu singen. Dabei ist einfach alles verflogen. Und ich habe es nur genossen. Und es sehr geliebt, mit den Jungs zusammenzuarbeiten.
0: Absolutely loved working with these guys.
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0: It wasn't difficult.
1: Es war nicht schwierig. So es hat einfach nur Spaß gemacht. Ich hätte nie gedacht, dass ich sowas mal machen würde. Und als ich dann damit angefangen habe, habe ich es wirklich sehr geliebt. Ich habe die Herausforderung angenommen. Und zum Glück war der deutsche Songtext ohnehin brillant. Darum fiel mir die Übersetzung leicht. Es war schnell erledigt. Wir haben eine Version geschrieben. Joris hat natürlich auch seinen Beitrag geleistet. Denn es war uns wichtig, dass er sich mit der Übersetzung wohlfühlt.
0: That was the most important part.
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5: Ich bin Like Mint und hier ist mein neuer Song. Es ist so eine Mischung aus folkig und dann doch wieder ein bisschen elektronisch mit dabei durch die Synths, die wir auf einem Juno aufgenommen haben und vermittelt so einen kleinen treibenden Effekt, der für mich so ein bisschen Sehnsucht und unterwegs sein und auf dem Sprung sein bedeutet. Und das besinge ich ja auch und ich sage, ich brauche noch mehr Zeit. Ich habe noch ein bisschen Weg.

0: Der Auslöser für den Song damals war meine Beziehung zu meinem Glauben und die rückwirkend noch einmal zu reflektieren. Jetzt hat der Song nochmal eine neue Bedeutung für mich gewonnen. Ich habe eine schwere Trennung durchgemacht nach 10 Jahren Beziehung und finde es spannend, wie sich die Bedeutung eines Liedes einfach immer wieder verändern kann.
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3: Hey Leute, ich bin Max Giesinger und ihr hört meine neue Single Du wärst es gewesen. Da geht es um meine letzte Beziehung, die ich leider an die Wand

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0: Max Giesinger hier bei dieser Rock'n'Radio Rock Party mit Du wärst es gewesen, aber das muss ich euch ja nicht verraten, denn wie der Song heißt, hat euch ja eingangs des Songs schon Max Giesinger selber verraten. Das Thema heute in der Rock'n'Radio Rock Party, die coolsten und stylischsten Interviews, die wir Ende letzten Jahres, aber ganz viel Anfang dieses Jahres geführt haben. Und so wollen wir weitermachen hier in der Rock'n'Radio Rock Party. Coole Töne zu coolen Songs, so auch die nächste Künstlerin, die verrät uns jetzt zwar gleich im Ton, wie ihr nächstes Album heißt und mit wem sie zusammenarbeitet, aber was sie nicht verrät, und das mache ich an dieser Stelle, genauso wie das Album, heißt auch der Song, den wir dann im Anschluss von ihr spielen werden. Also, die Rock'n'Radio Rock Party auch in der nächsten Stunde für euch ganz bestimmt spannend.
1: My new album is called Rituals.
2: Mein neues Album heißt Rituals. Ich sehe jeden Song als ein eigenes kleines Ritual, eine Art psychologischer Raum, in dem man eintauchen kann, um etwas loszulassen und, ein wenig verändert, wieder herauszukommen. Musikalisch ist es eine Mischung aus Dark Folk und Psychedelic Pop. Ich kann mich glücklich schätzen, dass Brian Lopez von Calexico auf der Platte mitspielt. Das ist mein viertes Album in voller Länge und vielleicht sogar mein ehrlichstes bis jetzt. Ich hoffe, es gefällt euch.
1: Well, I hope you enjoy it.

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1: Und heute in der Show, ja, ich hab's in der Sendung schon ein paar Mal gesagt, gibt es die Interviews, die wir Ende 25, Anfang 26 geführt haben. Zumindest ein paar Ausschnitte davon. Aber man kann es ja nicht oft genug sagen für alle, die sich neu dazugeschaltet haben. Und dann ist immer die Frage, natürlich bitten wir die Künstler immer, sich selber vorzustellen. Soll ich euch jetzt verraten, welche Band drankommt? Denn auf die freue ich mich besonders. Denn immerhin gehört diese Band zu einer meiner Lieblingsbands. Oder soll sich die Band einfach selber vorstellen? Wisst ihr was? In dem Fall wählen wir Variante Nummer 2. Die Band soll sich einfach selber vorstellen.
2: Hey, this is Tim McElrath from Rise Against and I'm very happy to be here with you on your favorite radio station.
3: Yeah, tell me what you say.
4: Das Album beginnt mit einem sehr starken Song, Nord. Ich liebe, dass er einen sofort mit voller Wucht trifft. Wir haben ihn genau deshalb als Opener ausgewählt.
2: Hey, this is Tim from Rise Against. Make sure to check out our new single, Nod.

0: That's how it started for me with guitars.
1: Das ist, wie es angefangen hat, mit Gitarren. Nichts übertrifft den Sound einer elektrischen Gitarre live auf der Bühne. Und ich habe das viel zu lange nicht erlebt.
0: And I've spent too long away from that.

Hi, hier ist Robin von Wolverine und bei einer langen Fahrt zu einem Konzert, wo wir wirklich mehrere Stunden im Van gesessen sind, sind wir unsere Listen durchgegangen, weil jeder Vorschläge eingebracht hat, haben uns die alle angehört und haben dann abgestimmt. Und Sherry Sherry Lady hat tatsächlich ein einstimmiges Ja bekommen, weil das ist einfach ein verdammt guter Song und der ist wirklich gut geschrieben. Wir viben mit diesem Song, er macht irrsinnig Spaß zu spielen, aber natürlich war dann auch die weitergehende Überlegung, okay, das ist jetzt von Dieter Bohlen. Das ist eigentlich so ein Typ, der viel verkörpert, was wir nicht so toll finden. Wir haben gedacht, okay, wir machen jetzt so ein richtig geiles Cover, so ein richtig freches Cover auf und zeigen halt, wie man es noch machen kann.

0: I just wanted to write a song for, like,
1: ich wollte einfach einen Song für jede Frau schreiben, bei der ein Mann versucht hat, oder nicht unbedingt ein Mann, sondern einfach nur für jeden, bei dem jemand versucht hat, den Erfolg abzustauben und die Anerkennung für seine Arbeit wegzunehmen. Dieser Song spricht das an und ich wollte, dass er eine Art Schutzzauber für solche Situationen ist.
0: For these kind of situations.

Den Song kann man in dieselben Kategorien wie Songs von Weezer, den Foo Fighters, Jimmy Eat World etc. packen. Ich weiß, dass er nicht gerade die Trendsetter, aber diese Bands können Melodien schreiben, die im Ohr stecken bleiben. Und dieser Song hat das im Überfluss.

0: I'm Bailey Perry and this song I wrote.
1: Ich habe diesen Song basierend auf dem Erlebnis einer meiner Freundinnen geschrieben. Da war dieser Typ, mit dem sie sich getroffen hat. Und er war einfach perfekt. Sie waren quasi in einer Beziehung. Aber ab dem Moment, als sie es beim Namen nannten, konnte er diese Erwartungen anscheinend nicht erfüllen, obwohl sich eigentlich nichts geändert hatte. Und ich fand, das war so ein nachvollziehbares, witziges Konzept für einen Song. Und das war die Inspiration für das Lied. Und diese Inspiration hat sich zu der Idee entwickelt, dass man dachte, er wäre der Richtige. Und sich herausstellt, dass man für ihn nur eine vorübergehende Lösung ist, bis er seine richtige gefunden hat.
0: This is my song, Ready for You.

Hey, ich bin Fronzy und ihr hört jetzt meinen Song F-Sharp. Für alle, die sich manchmal verloren fühlen in der Welt und vor allem zu allen Geschehnissen, die so in der Welt passieren, von Nachrichten, die überfordernd sind und so weiter und so fort. Und dafür ist er ein bisschen da, ein bisschen das aufzufangen und zu merken, man ist nicht alleine damit in der Welt.

sind halt verschiedenste Dinge. Ich denke, wir leben in einer endlichen Welt und deswegen gibt es einfach Sachen, die unausweichlich sind. Also ob es Menschenleben, Beziehungen sind, alles kommt irgendwann mal zu einem Ende und deswegen hilft es ja nichts. Man muss sich irgendwie auch damit auseinandersetzen mit seinen eigenen Derblichkeiten, allen drumherum. Deswegen wird die EP auch Inevitable heißen, also unausweichlich. Es geht quasi einfach um unausweichliche Dinge und Gedanken, denen man sich zwangsläufig auseinandersetzen muss. Hey.

0: diesmal auch zusammen im Studio. Also gerade Sunset ist zum Beispiel, haben wir auch zusammen eingespielt. Das macht einfach unfassbar viel Spaß. Wir sind irgendwie wie so eine kleine Familie geworden und verbringen einfach unfassbar viel Zeit miteinander. Auch abseits der Musik sind einfach gute Freunde. Und ich glaube und hoffe, man spürt auch einfach den Spaß an der ganzen Sache, den wir haben in der Musik.
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4: Hi, ich bin die Anna von Skyline Green. Also wenn man jetzt zum Beispiel an die letzte Tour denkt, ist uns passiert, dass wir einmal einen Feiertag verschlafen haben, nämlich den 1. November, und wir den Bus, den wir gemietet hatten, eigentlich schon am 31. holen sollen, und dann standen wir dann bei der Autovermietung und es war erstmal keiner da, war dann erstmal kurzer Schock, aber wir haben dann die Leute noch gefunden und angerufen, die kamen dann noch extra her und haben uns dann noch zwei Busse gegeben, die wir benutzen durften, also Glück im Unglück, würde ich sagen, aber uns ist da auch erstmal kurz das Herz in die Hose gerutscht, würde ich sagen.

0: Hey, hier ist Daniel von Palacity.
1: In Tiramisu geht's mainly, würde ich sagen, um die Liebe. Das ganze Album Love Crash Out spielt sich irgendwo im Universum Liebe ab und Selbstliebe und Emotionen. In Tiramisu speziell geht's auch ein bisschen oder eigentlich sehr um die Prise Glück, würde ich sagen. Also wir brauchen irgendwie alle mal so diesen Glücksmoment und diese Prise Glück im Leben. Tiramisu hat mir mal echt den Abend gerettet. Also es war ein Abend voller Streit und voller Negativität und schlechten Gefühlen. Und Tiramisu hat es irgendwie geschafft, oder ein Tiramisu hat es geschafft, besser gesagt, den Abend wieder ein bisschen zu heben und die Stimmung zu heben und alles wieder ein bisschen schöner zu machen und dass es auch positive Dinge gibt. Und in dem Text singe ich, because we all need that kind of Tiramisu. Also wir brauchen alle mal so ein Stückchen Tiramisu. Und ihr hört meinen Song Tiramisu. Tiramisu.

hier ist Mile und ich weiß noch, ich hatte vor einem Jahr eins der krassesten Gespräche mit einer jungen Frau aus dem Publikum nach einer Show, die ich gespielt hatte, weil wir standen uns gegenüber und ich erinnere mich noch genau, sie war so unfassbar ehrlich und hat einfach mal erzählt aus ihrem Leben, wer sie ist und vor allem auch, was ihr durch den Kopf geht. Und ich habe in dem Moment einfach bemerkt, was sie gerade alles durchmacht. Und es war eine Menge. Und ich wusste nicht, was ich tun soll, weil ich schreibe Songs, ich stehe auf der Bühne, ich habe eine Gitarre in der Hand, aber I'm not a therapist. Ich wollte aber dennoch irgendwie supporten und es war so bewegend. Sie ist nach Hause gegangen, ich bin nach Hause gegangen, aber die Erinnerung an dieses Gespräch hat mich eine Ewigkeit noch begleitet. Und ich war dann im Studio ein paar Monate später und ich dachte mir, ey, wenn ich nochmal in diesem Moment wäre, was würde ich sagen? Und ich glaube, ich hätte einfach gesagt, ey, it's gonna be A-okay. Es wird alles okay. Und ihr hört meine neue Single A-okay.

Die Idee zu dem Song Talk to Me kam, als wir in einer Session nur noch 45 Minuten übrig hatten und schauen wollten, ob wir in der Zeit noch was zaubern können. Da entstand der Chorus von Talk to Me. Ein paar Wochen später war ich duschen, habe dabei Musik gehört und dann angefangen, den Chorus über komplett andere Beats und Akkorde zu singen. Wir haben es dann Anfang Juli zurück ins Studio gebracht. Ich war relativ frisch Single und wollte, dass der Song was Unbeschwertes ausdrückt, so wie ich mir den Sommer gewünscht habe. Der Song handelt im Grunde davon, eine schöne, verträumte Zeit zusammen zu haben, einfach nur, weil man in der Gegenwart des anderen ist.

0: Eurocomedy Rock Party heute mit Ausschnitten, ja, von Interviews, die wir im Laufe der letzten Wochen und Monate hier bei uns auf 106.5 gesendet haben. Nicht nur deutsche Künstler, wie eben gehört, Tokyo Hotel haben wir am Start, auch internationale Künstler hatten wir schon ganz viele hier in dieser Stunde. Aber natürlich kommen auch hier in der Eurocomedy Rock Party immer wieder die lokalen Bands zu Wort, wie zum Beispiel die Nürnberger Combo von Clinical.
1: Hallo, hier ist Adrian von Clinical und
2: Weiße Wahl ist ja eigentlich so, wenn man es ein bisschen weiter spannt, ist ja eigentlich irgendwie, kommt ja aus diesem Weltenfresser-Gedöns Leviathan aus der nordischen Mythologie. So. Und diese Weltenfresser, die tauchen dann halt irgendwo auf und bei Captain Ahab werden die ja gejagt und so weiter. Da gibt's quasi so diese Metapher, so die, wir jagen diese weißen Wale, weil es sind halt Monster und es sind jetzt nicht irgendwie buhu, ich finde Walfang scheiße, ne? Also bei, abgesehen davon findet auch die ganze Band, also wir sind ja auch tierliebend und sowas, aber das ist so diese Metapher, so Monster jagen.
3: Meine sehr verehrten Personen jeglicher Herkunftsländer und Geschlechter, es folgt für Sie Wahlgesang.
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0: Ha, heute darf ich jetzt mal einen Herrn hier bei mir auf der Couch begrüßen, der im Augenblick andere Leute auf seiner Couch begrüßt. Na, so ganz stimmt es nicht, aber auf jeden Fall. Johannes Oerding ist gerade Gastgeber von Sing Mein Song, das Tauschkonzert. Dabei werden ja immer Songs von Musikern getauscht. Das heißt, der eine Musiker darf, muss, wie auch immer, Songs von einem anderen Musiker, der da bei dem Tauschkonzert mitmacht, immer interpretieren. Wir haben jetzt hier in der Rockin' Rock Party allerdings einen Originalsong von Johannes Oerding, einen neuen Song. Den hat er hier bei uns dann auch vorgestellt, als sein neues Album rausgekommen ist. Und ich würde sagen, bevor ich zu viel über Album oder Song verrate, lassen wir den Künstler doch selbst zu Wort kommen. Denn heute in der Rockin' Rock Party dürfen die Künstler über ihre Songs selber etwas sagen.
5: Hallo, hier ist Johannes Oerding.
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5: Ich bin in meiner Auszeit extrem viel gereist, habe mir vorgenommen, auch die Freunde und Freundinnen zu besuchen, die vielleicht nicht um die Ecke leben. Und das habe ich gemacht. Ich war in ganz Europa unterwegs, aber auch eben über den großen Teich geflogen, nach Nordamerika, in Mexiko und dann nach Asien. Und überall habe ich Leute getroffen, die ich schon lange nicht mehr vielleicht gesehen habe. Allein das hat die Reise wirklich für mich zu einer einzigartigen gemacht. Jetzt lehnt euch zurück, denn das ist meine neue Single Sonntag.
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0: Der perfekte Sonntag, meistens im eigenen Bett, das wäre, glaube ich, ganz gut. Es gibt keinen Wecker, es gibt auch keinen Snooze, kein Schlummern oder sonstiges. Die Jalousien sind zu, sodass die Sonne wirklich echt hart arbeiten muss, um mich wach zu machen. Und ansonsten, ich liebe Fußball, ich liebe Bundesliga-Konferenz, ich liebe Pizza, ich liebe abends noch einen Döner. 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

Hi, ich bin Paula Carolina. Ich finde, was meine Musik besonders gut kann und was meine Musik jetzt auch machen sollte, genau in der Zeit, ist den Menschen ein gesellschaftliches Problem zeigen und gleichzeitig sagen, ey, aber hier sind ganz viele Gefühle, die ihr dazu fühlen könnt. Von Trauer bis hin zu Stärke, bis hin zu Aggression. Und ich glaube, es gibt mehr Menschen, die für Liebe und Toleranz und Frieden auf der Welt stehen wollen, als dagegen. 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

Ich bin Lake Mint und hier ist mein neuer Song Not What I Need To Do. Hinter dem Lied Not What I Need To Do steckt die Erkenntnis, dass manche Beziehungen nicht so weitergehen können, wie sie bisher sind und man manchmal darum bitten muss, losgelassen zu werden, um sich entfalten zu können. Das müssen nicht nur romantische Beziehungen sein, es können auch Eltern-Kind-Beziehungen sein oder Freundinnenschaften und dass man sein Bestes gegeben hat, um miteinander zu sein, aber manchmal die Tür vielleicht schon offen ist für den nächsten Schritt.

0: Was geht ab? Ich bin Mika Noé und ich durfte mich dieses Jahr, was ich sehr, sehr schön finde, musikalisch ausprobieren. Bin in viele verschiedene Richtungen gegangen. Eine visuell schwarz-weiße und sonst sehr experimentelle EP gemacht früher. Dann gab es meinen Song Frieden im Sommer, einen verliebten Sommersong. Und jetzt wird der Herbst eingeläutet mit Lieblingslied meiner neuen Single, in der es ums Vermissen geht. Es ist okay, es traurig zu sein und man parallel nichts schönreden muss, sondern es einfach stehen lassen kann und mit ein bisschen Abstand sich natürlich wünschen, aber auch verstehen, dass es wichtig ist, für das alles dankbar zu sein, was man da lebt, auch wenn es im ersten Moment sehr, sehr schwer zu begreifen wirkt. Deswegen, ich freue mich sehr, wenn ihr reinhört. Und ihr hört gerade meine neue Single Lieblingslied.
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1: Next Corner ist in meiner Dachwohnung in Bern entstanden, wo ich auch die Vocals aufgenommen habe. Anschließend wurde der Song im Studio produziert. Seine analogen Synthes tragen zum Retro-Feeling des Songs bei.

0: War mega, mega lit. Alter, es war so geil. Wirklich richtig fetzig.
1: Spilliff hat abgeliefert ohne Ende und vor allem die Liveband mega.
0: Spilliff war auch immer, die ist einfach zuckersüß. Ja.
2: Ich bin kein großer Spilliff-Kenner, aber ich bin ein riesen Hip-Hop-Fan und das Vibe, das Groove, bisschen Jazz, bisschen Funk, komplett Hammer.
3: Ich finde, sie hat eine krasse Bühnenpräsenz oder überhaupt die ganze Band.
4: Die Texte sind eine sauschöne Message und sie performt und dazu melodisch. Das ist einfach enorm.
5: Ich habe tatsächlich durch Spilliff Rap lieben gelernt.
6: Hallo, hier ist Spilliff mit unserem neuen Song Eloise.

0: Hi Leute, ich bin Linda Ellis. Also es hat eigentlich alles begonnen, als ich 2021 bei The Voice of Germany war. Und ich habe da einen Song von Milo gespielt, You Don't Know. Und dann hat tatsächlich mein Coach Johannes Oerding ihm die Version durchgeschickt und gesagt, ja, check das mal aus. Und ich glaube, es war gar nicht so schlecht.
1: Einige Jahre später habe ich auf Spotify eine sehr schöne Song entdeckt von Linda Ellis. Es war ein anderer Name dann in The Voice. Also ich hatte nicht die Verbindung gemacht zwischen die beiden. Und dann hatte ich ein Message geschickt. Großartiger Song, macht so weiter, viel Spaß. When you ever wanna make
2: Wenn du irgendwann mal mit mir zusammen Musik machen willst, ich bin oft für Konzerte in der Schweiz.
1: In Switzerland quite often for live shows.
0: Hi Leute, ich bin Linda Ellis.
1: Und ich bin Milo.
0: Und ihr hört unseren Song House on Fire.
1: Check it out.

0: Hey.
1: Hi, ich bin Sinu und in drei Stück Zucker geht's darum, dass wir die Vergangenheit nicht ändern können. Wir können Dinge nicht ungeschehen machen, aber wir können wissen, dass unsere Erfüllung und unser Glück in unserem Leben in unserer eigenen Hand liegt. Und ihr hört meinen neuen Song, drei Stück Zucker.

Am meisten freue ich mich, glaube ich, drauf, Schloss aus Diamanten live zu spielen. Ich weiß nicht. Ich habe einfach im Gefühl, dass der live geil kommt irgendwie. Dass die Leute den richtig cool mitsehen können. So, darauf freue ich mich auf jeden Fall.

0: Der Song drückt einfach aus, dass man alles dafür geben würde, alles für diese Person geben würde. Ich baue dir ein Schloss aus Diamanten. Also ich mache, wenn du zurückkommst, ich mache alles quasi. Ist sehr, sehr kitschig vielleicht auch. Aber andererseits wünscht man sich auch, dass das alles vorbei ist mit dieser Sehnsucht. Der Satz zum Beispiel, und warte nur darauf, dass mein Herz endlich zerbricht. Man schwimmt in diesem Gefühl der Sehnsucht und man kommt da einfach nicht raus. Und man will einfach, dass alles vorbei ist und dass dein Herz endlich damit abschließen kann, so mäßig.
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4: Hallo, hier ist Johannes Oerding.
5: An guten Tagen gibt es nur hier.
4: Ein großes Dankeschön an Michael Patrick Kelly. Also ich habe ihm, glaube ich, auch ziemlich viel abverlangt. Also nicht nur, dass ich ihn gefragt habe, ey, bist du bei so einem persönlichen Song dabei? Ich weiß, er geht da sehr respektvoll und ehrfürchtig an so eine Aufgabe ran. Nein, ich habe ihn auch noch gefragt, würdest du auch Deutsch singen? Und das hat er so noch nie gemacht. Aber er hat sich getraut. Und ich finde, das Ergebnis ist einfach wunderschön. Ich hätte mir keinen besseren Duettpartner für dieses leicht spirituelle Thema vorstellen können. Denn das ist auch eben die Ebene, auf der Paddy und ich ganz oft drehen. Und deshalb war für mich klar, er muss dabei sein.

0: Ja, Paddy und ich, wir haben uns auf jeden Fall verabredet, jetzt wo wir einen gemeinsamen Song haben, dass wir natürlich auch öfter mal den performen und wann immer es geht und wann immer wir uns quasi die Bühnenklinke in die Hand reichen, dann wird das auch passieren, weil wir einfach beide sehr, sehr gerne zusammen singen. Wir lieben das Live-Musizieren, wir lieben auch mehrstimmigen Gesang und unsere Stimmen, die fühlen sich auch wohl miteinander und deshalb glaube ich, da werden zumindest noch einige Auftritte gemeinsam kommen.
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2: Hoi zusammen, ich bin Paula von Fräulein Luise.

Das war die Rock'n'Radio Rock Party hier auf der 106.5 mit Fräulein Luise und Eisbär. Und bevor ich euch jetzt in diese dunkle... Das war die Rock'n'Radio Rock Party hier auf der 106.5 mit Fräulein Luise und Eisbär. Und bevor ich euch jetzt in diese dunkle, kalte und finstere Nacht entlasse, möchte ich noch schnell...

0: Hi, this is Gregory Fischer.
1: I was just really into guitar.
2: Ich war total auf Gitarre fixiert, so wie die Bluesmusiker. Ich liebte Jimi Hendrix und Eric Clapton, diese Typen. Und dann entdeckte ich auch noch John Mayer. Das brachte mich dann auch mehr in Richtung Blues. Aber es führte mich dann auch irgendwie zum Songwriting. Das ist sozusagen der Ursprung. Ja, McGee ist momentan einer meiner Lieblingskünstler. Nicht, dass ich glaube, dass man seinen Einfluss an meine Musik heraushören könnte. Ich höre jetzt alles Mögliche, aber ich denke, es geht auf die Klassiker zurück.
1: Classics.
0: You're listening to my new single, Beat Up Car.

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1: Hi, ich bin Paula Stellar und
2: ich habe Room 109 geschrieben, weil manche Leute einfach nie aus deinem Leben verschwinden. Du denkst, es ist vorbei und dann kommt dieser eine Anruf und plötzlich bist du wieder mittendrin. Eigentlich weißt du, dass es keine gute Idee ist, aber manchmal fühlt sich das Falsche einfach zu gut an.
1: Und ihr hört meine neue Single Room 109.

Was geht? Hier ist Kasi und ich würde sagen, das kommst du runter, bin hier, davon handelt, dass man sich langsam entfernt voneinander, aber das nicht so wirklich wahrhaben will und noch eine letzte Nacht noch einmal ein bisschen Zeit miteinander verbringen möchte. Und das ist meine neue Single, kommst du runter, bin hier, zusammen mit Antonius. Viel Spaß.

Ich habe A Little to Lost Sometimes geschrieben, als eine gute Freundin von mir durch eine schwere Zeit gegangen ist. Und alles, was du als Freundin machen möchtest, ist helfen. Aber manchmal ist da nicht viel, das du machen kannst, außer für sie da zu sein. Ich habe mich trotzdem sehr hilflos gefühlt in dieser Situation. Deshalb wollte ich ihr diesen Song widmen, als eine Erinnerung daran, dass alles wieder gut wird und dass es ihr irgendwann auch wieder besser gehen wird. 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
1: Hey, ich bin Tiffany Ares und ihr hört meinen neuen Song Breathe. Viel Spaß! Breathe.

0: Wir sind Studio Bleu.
1: Und Parisi heißt so viel wie, yo, hier geht's lang. Es gibt einen Weg, wenn alles verloren scheint. Und dieser Weg führt bei Studio Bleu auf den Dancefloor. So, et si tout est perdu, c'est par ici. Das ist ein Weg, der ins Unbekannte führt, die Ferne, das Unerwartete. Dahin, wo Dinge neu sind, wo man noch so ein Kribbeln wieder spürt, wo man überrascht wird und wo man nicht das Gefühl bekommt, dass man nur noch liefern muss und im ewigen Strom irgendwie untergeht, sondern dass man einfach mal die Freedom wieder fühlen kann. Ja, und dahin will dich Paisi mitnehmen, wo du eben alles sein kannst, was du willst. Und das hier ist unsere neue Single, Paisi.

ein und her geht um die Gleichgültigkeit, die viele von uns, glaube ich, fühlen, weil wir so überreizt sind von Social Media und so ständigen Konsum. Und ja, der Song beschreibt irgendwie, wie man auf gute oder schlechte Dinge kaum noch irgendwie emotional reagiert, weil man einfach so abgestumpft ist und überreizt und gleichzeitig aber total leer.

0: und ich bin Isaac.
1: Dich singen hören mit deiner starken Stimme und dachte mir so, ey, der Song ist zwar fertig, aber wie krass wäre das, wenn du die zweite Strophe singst. Habe ich so ein kleines Fangirl nach deinem Gig dann gefragt, so hey, hast du auch Bock, irgendwie gemeinsam zu performen?
2: Ich war, wo muss ich hin, wo soll ich unterschreiben?
1: Ja, da bist du schnell nach Berlin, genau, da musstest du hin, da haben wir das Ding aufgenommen und hier ist unsere erste gemeinsame Single. Ich freue mich riesig. Hi, ich bin Mael.
0: Und ich bin Isaac.
1: Und ihr hört unsere gemeinsame neue Single, What If?

0: Also vor 2 Jahren bin ich nach Berlin gezogen und ich dachte, das wird die krasseste Phase meines ganzen Lebens, weil ich dachte, ich werde die ganze Zeit draußen sein, ich werde neue Leute kennenlernen, ich werde sau viel Musik schreiben, ich werde einfach nur meine Mitte 20er komplett eskalieren lassen. Und was genau ist davon passiert? Rein gar nichts. Zwar war ich in Berlin, aber ich war immer noch genau der gleiche Overthinker und das hat mich so genervt, weil ich war genau wieder in so einer Downward Spiral of Overthinking, als ich im Studio war und dachte mir, ey, Mile, es reicht. Ich brauche jetzt irgendeinen Reminder, der mir sagt, Kopf aus, Herz an. Und mehr Vertrauen. Und genau das ist What If für mich geworden. Weil What If, also was wäre, wenn wir einfach mal ganz kurz den Kopf ausmachen könnten, einfach ein bisschen Vertrauen, das Herz anmachen und einfach mal das machen, was wir schon immer machen
1: Hallo,
0: wollten.
1: Hier ist Johannes
0: das
1: Erding.
0: Ist irgendwie so ein Traum-Szenario.
2: Also ich finde, es ist endlich mal wieder eine richtige Powerballade, eine Ballade, wo man sich auch traut zu singen, wo man schöne Melodien hat, die an irgendwie, ja, weiß ich nicht, an die großen langen Songs von früher erinnern. Und ja, wir haben einfach gesagt, ey, dieser Song muss nicht 2 Minuten 30 sein, der darf auch mal fast 5 Minuten sein, mit Intro, mit Outro und mit ganz viel Pathos.

0: kann immer noch nicht glauben, dass es wirklich geklappt hat. Ich habe es wirklich lange manifestiert und irgendwann habe ich mir ein Herz gefasst, habe diesen Song geschrieben und merkte gleich, oh oh, das ist das Duett, was ich immer haben wollte, um mit Sarah zu singen. Hab ihr den Song geschickt, hab sie ganz lieb gefragt, hab ihr quasi den roten Teppich ausgerollt und sie hat ja gesagt.
1: Ich bin Like Mint und das Lied Kurz nach vier ist der purste Song auf der EP. Der einzige, den wir in einem One-Take aufgenommen haben, also ohne zu schneiden und der dadurch auch die Emotionen nochmal anders transportiert als die anderen Lieder auf der EP. Und das ist auch genau das, was wir wollten.
2: Ich komm.

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0: doch, Dinge ändern sich. Und als ich einmal einer Person davon erzählt habe, oh, das ist ein Liebeslied, meinte die Person, abau. Sie hat das gar nicht so wahrgenommen. Sie hat das eher als Lied wahrgenommen.
1: Hallo zusammen, das hier ist eure Beatrice Edli. Und das ist meine neue Single Herzstapfen. Ein Song mit so viel Liebe und Herz. Und damit grüße ich euch ganz herzlich. Eure Beatrice. Yes.

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